Der Sommer ist so gut wie durch. Für alle, denen der Abschied schwerfällt, gibt's aus Florida aber noch ein kleines Mitbringsel für die letzten warmen Tage. Jetzt auf der Star FM Playlist. Yellow Card mit Calvary.

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Es gibt Musik, die ist so voller Gänsehaut, dass für einen kurzen Moment sogar die Zeit stehen bleibt. Genau so ein Moment kommt jetzt. Also kurz Luft holen, Augen zu und genießen. Jetzt auf der Star FM Playlist. Greta Van Fleet, Saw You Stand.

Nacht Ruhe? Was soll denn das sein?

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0: Guten Morgen.
1: Bonjour, ça va? Parle de Fosse?
0: Nee, so ein Geruch nicht, ja. Breakfast Club am Start, du hörst Starfam Maximum Rock heute wieder, leichte WC-Show-Vibes. Flora ist nämlich immer noch im Urlaub und deswegen wir beiden Knaben hier heute mal wieder alleine auf Sendung.
1: Klingt falsch.
0: Und ich muss sagen, ich bin heute richtig drauf, ich bin so richtig on
1: Energie
0: fire.
1: Geladen.
0: Schwungmäßig.
1: Du zappelst auch die ganze Zeit hier rum und hoch, runter, links, rechts.
0: Ich kann dir auch sagen, warum. Ich habe heute gute Musik gehört auf dem Weg hierher, die mich richtig on fire gebracht hat. Darf ich dir die vorspielen? Ich habe sie mal rausgesucht.
1: Ja, ich bin hyped.
0: Pass auf. Song kennst du schon, ne?
1: Kenn ich.
0: Boom.

0: Und das habe ich heute, weiß ich nicht, 45 Minuten
1: voll
0: lang gehört.
1: Soul Train überfahren worden hier.
0: Oder? Voll granatmäßig. So, ich höre schon die. Komm, gib's mir.
1: Ich glaube, ich kenne das, denn ich folge einer Seite, die macht so KI-Cover von irgendwelchen Rocksongs und so.
2: Ja. Klingt schon sehr ähnlich.
0: Ja, ja. Deswegen werden wahrscheinlich gerade irgendwie lauter Leute die Hände über den Kopf zusammenschlagen und sagen, ach Mensch, Chris, was soll denn der Mist? Die Seite nennt sich Fake Music. Ja, ja. Richtig schön, auch
1: zumindest
0: deklariert.
1: Zumindest ist offiziell gesagt, um was es da geht.
0: Genau, also da wird gleich mit vollem Dings die Tür eingetreten. Fake Music und die covern sozusagen durch KI alte Rock-Klassiker und machen daraus so Soul-Sachen oder Funk oder auch teilweise Reggae. Da gibt es eine richtig geile Version von In The End in einer Reggae-Version. Mega witzig und ich weiß, der ein oder andere sagt jetzt, ach man, keine Macht der KI-Musik, support normale Künstler. Und ja, ist natürlich auch richtig. Aber
1: wir ja auch.
0: Ich finde, um mal so ein bisschen Witz und Stimmung reinzubringen und vielleicht auch, wenn der ein oder andere sich dann jetzt mal mit dem Künstler oder dem Song beschäftigt, dann hat man doch auch ein bisschen was Gutes getan. Man muss da vielleicht nicht ganz so ernst sein, auch wenn man jetzt natürlich sagt, also nur KI-Musik wäre auch doof, aber mal so einen kleinen Gag, so einen kleinen Spaß, so ein... Ist doch ganz geil.
1: Es ist also auch dumm, sich dem Thema komplett zu verweigern, als würde es das nicht geben. Also es ist halt nun mal da und es ist nochmal ein Unterschied, ob man ein bisschen Spaß mit der Nummer hat oder ob man jetzt einen Song in der Playlist durch einen KI-Song ersetzen würde, sprich wenn Künstler dadurch keine Kohle kriegt und so weiter. Das würde dann eins.
0: Das wäre eine andere Sache. Und vor allen Dingen, wenn man es nicht dahingehend richtig deklariert, wie gesagt, Fake Music gerade eben gehört, hier bei Star FM. Jetzt geht's los. Jetzt ist sie drin, die KI.
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0: Wir sind keine KI, wir sind wahrlich hier im Studio und spielen ja auch echten Maximum Rock von echten Künstlern, darauf kannst du sicher sein. Und vor allen Dingen habe ich auch wieder echte Kohle mitgebracht, denn heute heißt es wieder Chris hilft, allerdings heute nur 900 Euro, denn Wolfi hat ja letztens zu viel rausgehauen, ja, 100 Euro
1: aber
0: zu viel rausgehauen.
1: Nicht, du kannst trotzdem aufrunden.
0: Nein, also wahrscheinlich, ja, aber... Maribel,
1: egal, du willst mich jetzt da blöd hinstellen.
0: Maribel und Rosalie haben mir noch keine 100 Euro überwiesen. Ja, die haben es immer noch behalten. Von daher heute nur 900 Euro. Und solange da nichts kommt, Maribel und Rosalie, wird hier auch nichts. Also, wie gesagt, Inkasso-Unternehmen steht bald bereit. Ich sag's euch.
1: Naja.
0: Da wirst du auch nicht mehr was zu sagen. Hör mal Musik.

0: Biffy Clyro und How hier bei Star of the Maximum Rock waren doch nicht in der Bandwelle mit dabei von Rock am Ring und Rock im Park. Da müssen wir heute auf jeden Fall nochmal.
1: Aber vieles nicht mehr dabei, was
0: drüber zu sprechen kommt. Da haben unsere beiden Favoriten von gestern beim Rausschmeißer der Woche bzw. Rausschmeißer des Tages waren nicht mit dabei.
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0: Weder die Foo Fighters noch irgendwie Deftones waren mit am Start. Wie gesagt, da ist ja noch lange nicht die Messe zu Ende gelesen. Aber gut, kommen wir heute zu einem anderen Thema und heute haben wir uns mal so ein bisschen gedacht, gehen wir mal genreübergreifend zur Sache, denn heute haben wir uns nämlich Kollaboration rausgesucht zwischen Rockstars und Rappern. Und wenn man so denkt, aha je, das ist ja wirklich, naja, schwer zu finden, eben gar nicht. Es gibt viele Kollaborationen zwischen Rockstars und Rappern, wo man denkt, ach ja, stimmt. War ja so.
1: Rap'n'Roll quasi, ne? Rap'n'Roll, ja. Durch Aerosmith und Run DMC so richtig populär geworden damals, aber da ging es in alle Richtungen am Ende. Und wir haben auch immer wieder Künstler bei uns in der Playlist, die da diesen Mixweg gehen. Auch so ein Machine Gun Kelly beispielsweise,
0: ja.
1: Der ja aus dem Rap kommt, jetzt ein bisschen Pop, Rock, Punk, Rock, was auch immer macht und so weiter. Linkin Park viel drin, bei Kid Rock viel drin und so weiter und so fort. Es gibt so viele. Biscuit,
0: ich wollte gerade sagen, diese haben. Typische Crossover natürlich auch, da findet auch man es Metal überall. Ich habe aber auch eine Band gefunden, beziehungsweise einen Song, wo man sagt, ah ja, na klar, der muss auf jeden Fall mit dabei sein. Und zwar Anthrax featuring Public Enemy, Bring the Noise. Absoluter Klassiker, wenn man Rap'n'Roll, Rock'n'Rap haben will. Von daher bringe ich den heute mal ins Rennen für den Rauschmeister-Song.
1: Ich glaube, meinen kennen vielleicht gar nicht so viele, weil es nicht der ganz große Hit war oder so. Aber ich finde die Nummer ziemlich geil, weil es auch eine geile Kombi ist. Und zwar die von Cypress Hill, Hip-Hop-Größe aus L.A., die sich niemand geringer als Tom Morello von Rage Against the Machine geschnappt haben. Vor, wann war das, 2010 oder so. Und zusammen haben sie Rise Up eingespielt und ich mag die Nummer echt gern.

0: heute.
1: Auf jeden Fall. Und ich finde, man hört auch diese Rage Against the Machine-Gitarre von Tom Morello, hörst du halt mega raus. Das passt halt
0: absolut
1: richtig cool. Du kannst heute wählen, finde ich persönlich heute gar nicht mal so einfach. Willst du lieber Anthrax featuring Public Enemy, einen absoluten Klassiker, der richtig wummert? Oder sagst du, ey komm, wir nehmen mal hier Cypress Hill featuring Tom Morello und Rise Up. C oder W, W oder C, du entscheidest. 0800 03 03 666.

Klopf, klopf. Wer ist da? Die 90er. Und die haben eine Band vergessen, die passt besser in die Jetztzeit. Aber nicht gleich ausrasten. Dexter and the Moonrocks mit It's a Lot. Jetzt auf der Star FM Playlist.

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1: Einen wunderschönen guten Morgen.
2: So sieht's aus. Einen wunderschönen guten Morgen hier bei StarFM Maximum Rock. Flora heute noch im Urlaub. Das ändert aber nichts, dass heute wieder geholfen wird ohne Ende.
1: Ja, wir wollen, dass es dir gut geht. Wir wollen dir helfen, dass du ja dein Leben einfach mal so einen Kick nach vorne gibst. Und deswegen hilft Chris jetzt wieder.
2: So sieht's aus. Und jedes Mal hole ich 1.000 Euro. Das sind ja heute nur 900 Euro, weil Maribel und Rosalie mir noch 100 Euro schulden.
1: Du hättest safe 1.000 raushandeln können. Hast aber nur 900 genommen, mich irgendwie blöd darzustellen. Ja. 100%.
2: Nein, wir machen natürlich alles voll. Die anderen 100 kommen von mir oben drauf sozusagen. Beziehungsweise die hole ich mir von Wolfi wieder.
1: Heute, oh, ich bin so ein Gönner.
2: Heute natürlich 1.000 Euro auch wieder am Start. Und diese 1.000 Euro wollen wir natürlich wieder raushauen, solange das Geld reicht, solange unsere gezogenen Gewinner auch noch was übrig lassen. Die Frage ist, wen haben wir denn jetzt da?
1: Du, wir haben wieder so viel reinbekommen, was in alle Richtungen geht. Ich finde es faszinierend, wer sich da mit welchem Projekt am Ende bewirbt. Von irgendwelchen Autoreparaturen über Sommerurlaub für nächstes Jahr, jetzt schon geplant. Die Weihnachtsgeschenke werden immer präsenter. Ja. Aber es geht auch um einen Kühlschrank, der sich verabschiedet hat. Ach, und unbedingt wieder neuer jetzt her muss. Und das Projekt ist von Jessica eingereicht. Jessica, wie man dich auch immer ausspricht. Du mit deinem Kühlschrank, der jetzt noch ein bisschen was fehlt, damit das wieder alles ordentlich funktioniert. Du bist jetzt dran.
2: Na denn, ab jetzt 3 Songs Zeit, sich hier zu melden. Wir starten mit Mr. Brightside von den Killers. 0800 0303 666. Jessica, das ist deine Nummer zum Glück, zur Kohle, zu mir hier ins Studio.

0: Mit R.E.M. geht es durch diesen wunderschönen Mittwoch. Ob das auch ein wunderschöner Mittwoch für Jessica wird und ihren Kühlschrank, das wirst du gleich hören hier bei Chris Hill.
1: So nämlich. Vorher haben wir aber noch ein paar schöne Sachen, und zwar eine unserer Lieblingskategorien. Der Gott!

0: unser Geheimtipp
1: erstellt.
0: Der Woche. Ja, ach, das war dein Satz jetzt?
1: Ja, also langsam sollten es die Leute kapiert haben.
0: Naja, du, es gibt immer wieder neue Hörer. Ich finde, ich möchte
1: dieser Jingle wurde mit Hilfe von KI gestellt und einem netten Hörer uns zur Verfügung gestellt. Ich muss das leider sagen, dieser Stelle aus Datenschutz, nee, nicht Datenschutz, aus irgendwelchen Gründen, richtig.
0: Und so. Der Geheimtipp der Woche, du schickst uns Bands, die du irgendwie mal gehört hast, wo du merkst, ey, da fliegen noch vollkommen unterm Radar hier. Sind vielleicht komplett neue Bands, aber vielleicht auch Bands, die es schon Ewigkeiten gibt, die aber noch irgendwie überhaupt gar keinen Fuß hier so richtig reingesetzt haben. So ungefähr die Band von unserem heutigen Hörer.
2: Moin, liebes Star-FM-Team. Ich hätte auch eine Empfehlung für euch, und zwar eine japanische Rockband, und zwar die Band Code Rain. Die sind sogar schon in Berlin mal aufgetreten, mega das Huxley ist zerrissen. Und wenn man sich da den Song Runaway zum Beispiel anhört, dann erkennt man ein ganz interessantes Feature, und zwar mit dem Frontmann von einer amerikanischen Band, die mit Papa aufhört und mit Roach endet. Ich wünsche euch viel Spaß, habt einen tollen Tag. Bis dahin, euer Marcel. Ciao.
0: Ja, danke. Danke, Marcel. Wir hören erstmal rein. So heißt der Song, oder so klingt der Song, so klingt die Band.

0: Ja, da hört man es ein bisschen raus, natürlich mit Jacoby Shaddix am Mikrofon. Die Band Coltrane gibt es auch schon seit 2007, also ist jetzt keine frische neue Band, aber vielleicht hier bei uns noch gar nicht so richtig angekommen. Japanischer Post-Hardcore und Alternative Rock. Die Jungs spielen aber alles natürlich auf Englisch, produziert und geschrieben. Da ist nichts irgendwie japanisch mit dabei und machen eigentlich ganz geile Mucke und bringen auch bald ein neues Album raus, am 25. September nämlich, heißt Optimize Equal Optimize und da geht's ordentlich zur Sache und fand ich eigentlich gar nicht so verkehrt. Vielen Dank Marcel für diesen Geheimtipp hier heute.
1: Ich habe gerade noch die Wiki-Seite von denen offen und da sind diese ganzen Singles, die sie rausgebracht haben, aufgeführt und alter Falter, die bringen so ungefähr all 3 Wochen eine neue Single raus, da sind, weiß ich nicht, 60, 70 Singles, die sie schon veröffentlicht haben, richtig krass.
0: Ich sehe auch gerade, die tourten unter anderem jetzt kürzlich mit Electric Cowboy und Ice Nine Kills. Na siehst du, da ist schon ordentlich was dahinter. Coltrane, unser Geheimtipp der Woche, auch wenn es für den einen oder anderen vielleicht gar kein so richtiger Geheimtipp mehr ist.

0: Schönen guten Morgen hier mit Star FM.
1: Guten Morgen.
0: Breakfast Club am Start. Es ist früh, aber das Telefon klingelt und das nicht ohne Grund. Denn Chris hilft wieder einfach, weil wir wollen, dass es dir gut geht, dass du gute Momente hast und damit du auch ein kühles Bier zu Hause hast.
1: Ja, 1000 Euro sitzen wieder oder liegen wieder in der Schatulle der Azteken hier bei mir und die suchen natürlich wieder eine neue Besitzerin in diesem Fall, denn Jessie hat sich gemeldet. Einen wunderschönen guten Morgen, Jessie.
2: Morgen. Guten Morgen.
1: Jessie, ich habe hier einen defekten Kühlschrank. Über wie viel sprechen wir jetzt für den neuen sozusagen oder für die Reparatur?
2: Über 600 Euro.
1: Über 600 Euro. Das ist natürlich ein ordentliches Sümmchen für einen Kühlschrank, wenn man bedenkt, dass man ja noch diverse andere herzerwärmende Projekte heute unterstützen könnte. Deswegen die Frage, wie viel sind es dann da? Ist es, nimmst du alles, nimmst du das, was du brauchst oder vielleicht doch nur eine Unterstützung und sagst, Mensch, in solchen schwierigen Zeiten muss man auch ein bisschen an andere denken.
2: Nee, natürlich nämlich nicht. Also ich würde die 600 Euro sehr, sehr, sehr gerne nehmen und würde den anderen natürlich auch noch was gönnen.
1: Ach so.
2: Ganz klar.
1: Okay, aber die 600 Euro, da sagst du, nee, da weiche ich jetzt nicht ab, weil die Kohle muss schon drinne sein.
2: Ja, der Kühlschrank ist schon bestellt.
1: Naja, wenn er schon...
0: Eiswürfelspender ist ein Muss.
1: Wenn der schon bestellt ist, dann schaffst du ja, wirst du ja die 600 Euro wohl auf der Haar und Kante haben.
2: Ja, dank euch jetzt so. Ja,
1: verstehe. Okay, also...
0: Du kriegst sie nicht rum.
1: Nee, ich merk schon. Da ist die soziale Komponente bei Jessica ist gerade richtig nach unten gefahren. Da wird sie auf jeden Fall sagen, nach mir die Sintflut, Eis gekühlt. Jessica, wenn du dich da nicht mehr überreden lässt, dann sind es 600 Euro.
2: Juhu, alrighty. Ich freue mich wahnsinnig. Herzlichen
1: Sehr gern.
2: Dank.
1: Alle anderen werden dich im Moment hassen, aber das kann dir ja egal sein.
2: Ja, nein, die hassen das nicht. Ich lasse noch was übrig.
1: Ah ja, das werden wir mal sehen, wenn wir die anderen nachher fragen, wenn wir sie rankriegen. Aber gut, Jessica, 600 Euro für dich und einen neuen Kühlschrank, ja?
2: Ja, danke schön.
1: Sehr, sehr gerne. Dann hab ganz viel Spaß, ne?
0: 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In so rund 40 Minuten ziehen wir schon wieder das nächste und ein bisschen was ist ja noch im Topf drin.
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0: Yellowcard, Bedroom Posers, Star von Maximum Rock ist an. Du hörst den Breakfast Club beim besten Radiosender der Welt. Schön, dass du mit dabei bist. Und schön, dass du immer mal wieder ein paar neue Tracks für Wolfies Party Rock Mega Playlist bereitstellst.
1: Das nimmt jetzt schon langsam Form an. Ich meine, ich habe gestern zum ersten Mal kurz drüber gesprochen und es war ja klar, dass da jeder so seinen eigenen Song, manche auch seine 50 Songs, als sie dazu beisteuern wollen. Wir wollen das ultimative Party-Rock-Tape zusammenstellen. Das, was einfach universell dann ab sofort geltend ist, dass auf jeder Party laufen kann, weil es so groß, reichhaltig und abwechslungsreich ist, dass es das beste Party-Rock-Tape ever ist.
0: Du hast ja so ein paar Bedingungen. Eigentlich hast du gesagt, hoppsa, das sind geile Party-Songs, ob nur geile Hits oder nicht.
1: Alles rein.
0: Aber du wolltest ja auch so ein bisschen Songs, wo man sagt, okay, sind Hits, die werden aber vielleicht nicht so oft gespielt.
1: Ja, so Schwarmintelligenz-Songs, weil ich glaube, wir kennen das alle. Du legst irgendwie bei einer Party auf und dann, ja, du hast halt deine 5, 6, 7 Favorite Bands und früher oder später, vor allem je später der Abend wird, laufen die dann doch eben wieder. Deswegen, wenn jeder mal so seine persönlichen Dinge reinwirft, glaube ich, dass das eine ganz spannende Geschichte
0: ist. Ich finde, Victoria hat einen schönen Song rausgesucht, der ein absoluter Klassiker ist, aber glaube auch nicht auf so vielen Partys irgendwie zur Geltung kommt.
1: Komm mal raus.
2: Hi, hier ist Victoria und auf meine Playlist müsste unbedingt von Kenny Loggins Footloose. Also da zappel ich auf jeden Fall immer rum und der Film ist auch genial. Schönen Abend euch. Ciao, ciao.
0: Bringt auf jeden Fall die Hüfte in Schwung, kann ich dir sagen.
1: Man merkt auch bei dem Thema Party-Playlist, dass wir auch schon immer so ein bisschen von diesem normalen Rock-Bereich ab und zu mal links und rechts wegdriften, auch so ein bisschen in Pop reinkommen, in Soul reinkommen. Finde ich aber völlig in Ordnung. Ich finde, dass bei so einer Party-Rock-Playlist, da darf das auch breit aufgestellt sein. Da geht es um Spaß, um nach vorne, um gute Laune. Und da ist nicht ganz so wichtig, ob das jetzt alles erzkonservativ in irgendein Genre reinpasst.
0: Du kannst uns mal deine Party-Rock-Songs schicken. Wir würden uns natürlich freuen, wenn du eine Sprachnachricht mal mit deinem Top 3 oder mit deinem Top-Lieblingssong mal herschickst. Du kannst natürlich auch weiterhin Listen ohne Ende schicken. Nur nicht, nicht Spotify-Links. Können wir alleine machen. So.
1: Und am liebsten nochmal per Sprachnachricht einfach 0800 0303 666. Werf rüber, welcher Song muss auf das ultimative Party-Rock-Tape drauf?
0: Hast du eigentlich schon einen Namen für deinen ultimativ Party-Rock-Mix? Kannst du dir nochmal überlegen.

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5: Guten Morgen. Er war eine echte Kultfigur aus dem Ruhrpott. Schauspieler Ralf Richter ist im Alter von 69 Jahren gestorben. Seinen Durchbruch konnte er 1981 mit dem Welterfolg Das Boot feiern. Bekannt war Richter auch aus Komödien wie Bang Boom Bang oder Was nicht passt, wird passend gemacht. Die Stadt Duisburg warnte aktuell vor falschen Jugendamtsmitarbeitern. Hintergrund ist ein Fall aus dem Stadtteil Marxloh. Da wollten zwei Männer in eine Wohnung rein und einer Familie die Kinder wegnehmen. Die Eltern riefen die Polizei. Seit dem Vorfall gab es aber keine weiteren Fälle mehr. Mehr Staus, aber kürzere. So sieht die Bilanz des ADAC für die Sommerreisezeit aus. Häufigste Ursache für Staus waren Baustellen. Besonders voll war es zum Ferienstart in Nordrhein-Westfalen. Zum Wetter in unserem Land. Erstmal wolkig, aber trocken, im Laufe des Tages dann ungemütlicher, zum Abend hin mit Schauern oder Gewittern, maximal 29 Grad. Das war der Star FM NRW Report mit Daniel Bornberg. Die nächsten Meldungen in einer Stunde.
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6: Wunderschönen guten Morgen. Yes, yes, ja, so sieht's aus. Beste Radiosender der Welt ist am Start. Du hast den Breakfast Club ohne Flora, dafür mit Wolfi und Chris. Und vor allen Dingen auch mit jeder Menge Kohle, die noch zu holen ist.
7: Ein bisschen was ist noch da. Chris hilft wieder, weil wir einfach wollen, dass es dir gut geht. Wir wollen dir helfen. Wir wollen nicht, dass das Leben deinen Alltag vermiest, sondern die gute Laune Spritze am Morgen quasi.
6: So sieht's aus. Und die hat Jessica aber mit vollen Händen schon mal sich einverleibt. Ganze 600 Euro hat sie rausgezogen von meinen 1000 Euro, die wieder in der Schatulle der Azteken lagen. Und dementsprechend summa summarum sind noch 400 am Start. Die Frage ist, wer hat denn jetzt Gelegenheit, da auch nochmal zuzugreifen.
7: Es ist wirklich unfassbar, wie viel da auch täglich noch reinkommt. Also wirklich Hunderte, die sich beworben haben, die gerne Unterstützung hätten, von ganz banalen Dingen wie mein Fahrrad ist kaputt bis zu Hausbauunterstützung ist wirklich alles mit dabei. Die Nummer jetzt, die wir gezogen haben, ist ein kleines bisschen kleiner und gespitzt, denn das Projekt, um das es jetzt geht, ist von Benjamin. Benjamin braucht einen neuen Schreibtisch und einen Stuhl für seine 8-jährige Tochter.
6: Oh, ah, ja.
7: Das können wir nur unterstützen.
6: Ja, na, auf jeden Fall. Da bin ich ja sofort, als Papa bin ich sofort am Start. Also Benjamin, ab jetzt auch für dich 3 Songs Zeit, dich hier bei uns zu melden. 0800 0303 666. In der Zeit hören wir eine Runde Matzen zum Beispiel mit Lass die Musik an. Lassen wir auf jeden Fall. Liebe Grüße an Sebastian Matzen. Der hört immer ganz gerne mal zu. Wir freuen uns, dass wir uns irgendwann mal wiedersehen.

0: Als er rauskam damals, der erfolgreichste Song des Jahres, und das auch völlig zu Recht, The Police, Every Breath You Take hier auf Star FM Maximum Rock. Ob Benjamin sich gemeldet hat, ob seine 8-jährige Tochter einen neuen Schreibtisch kriegt oder nicht, das hören wir gleich hier bei Star FM bei Chris Hilft.
1: Wir müssen aber noch eine Sache auf jeden Fall noch klären und da ziemlich zeitnah auch eine Entscheidung treffen.
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1: So, Halloween Horror Festival Moviepark in Bottrop. Wir sind wieder mit dabei, weil Wolfi sich wieder durchgesetzt hat, komischerweise.
0: Es war so schön letztes Jahr.
1: Ja, total. Mich richtig gefreut dadurch diese ganzen
0: Bilder von deinem erschreckten Gesicht schon ziemlich witzig.
1: Ja, aber du hast mich dieses Mal bekommen, indem du gesagt hast, okay, wir gehen nicht durch die ganzen Horrorhäuser durch, sondern wir sind selber diejenigen.
0: Zusätzlich.
1: Nee, auf jeden Fall nicht. Diejenigen, die andere erschrecken werden, denn es sind ja immer 300 Monster am Start, 300 Live-Erschrecker, die durch die Horrorhäuser ziehen, die aber auch durch die Straßen ziehen. Und wir werden Teil dieser 300 Monster sein. Und wir haben gestern oder vorgestern noch drüber gesprochen, was wir uns denn anziehen, wie wir uns verkleiden. Und ich glaube, im Hintergrund gibt es da so Gerüchte, dass sie das bevorzugen würden, wenn wir so untote Rockstars werden.
0: Untote Rockstars?
1: Weil es ist irgendwie durchgedrungen, dass ich ein Elvis-Kostüm habe zu Hause.
0: Ja. Yeah.
1: Und dahingehend wurde schon mal nachgefragt, ob ich das nicht mitbringen könnte. Dann werden dann noch uns ein paar Leute zur Seite gestellt, die uns ein paar Tipps geben, wie wir uns schminken sollen. Und dann könnten wir als untote Rockstars gehen.
0: Das klingt auf jeden Fall nach einem Plan. Wird ja natürlich auch mega gut zu uns passen.
1: Natürlich, oder? Jetzt weiß ich allerdings nicht. Ich meine, dieses Elvis-Kostüm ist, also da ist nicht viel Stoff, sagen wir mal so. Das ist ja auch weit, weit ausgeschnitten. Jetzt weiß ich nicht.
0: Also ist viel Platz für Blut und Gedärm, was raushängt.
1: Ja, oder aber auch dafür, dass ich sehr doll frieren werde. Ich meine, das ist ja schließlich jetzt Ende September, wo wir dann da sind. Es könnte dann auch ein bisschen kalt sein.
0: Extra dicke Blutschicht drauf bei dir. Das kriegen wir schon hin.
1: Die Frage ist, also was gehst du denn?
0: Da ich das Thema jetzt gerade erst zum ersten Mal höre, muss ich mal gucken. Da bieten sich ja viele an. Also es muss halt ein Rockstar sein, den man sofort erkennt. Das ist wichtig. Also sprich, der muss irgendwie optisch irgendwas haben, was heraussticht, was, ja, das ist der oder diejenige.
1: Ja, ich habe immer gedacht an den Sänger von Rose Tattoo, weil der ist ja auch richtig klein. Du könntest natürlich auch
0: das jetzt
1: Angus Young sein, weil der ist ja auch richtig klein. Der würde von der Größe her passen.
0: Würde auf jeden Fall auch jeder erkennen.
1: Würde auch jeder erkennen.
0: Ist, glaube ich, wichtig. Man kann die Gitarre umfunktionieren zu einem Mordwerkzeug.
1: So eine Axt oder sowas.
0: Ja.
1: Siehst du?
0: Wenn du dann die Gitarre umdrehst und dann noch Klingen ranmachst und dann auf die Besucher eindrescht, das würde dann so tun.
1: Liebe Grüße an Moviepark. Wir sollten auf jeden Fall ein paar Versicherungen nur abschließen. Ja. Du bist auf jeden Fall
0: an die Kette.
1: Hoffentlich dabei beim Halloween Horror Festival im Moviepark in Bottrop-Kirchhellen. Und wir freuen uns drauf, wenn wir dich da sehen. Ich glaube, wir sind wann sind wir da? Ich glaube, 26. September, 29. September.
0: Samstag in der Woche sind wir auf jeden Fall da. Und die Reise dorthin lohnt sich wirklich für jeden. 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Also es wird ein richtig toller Park im Moviepark. Ist immer schön dort, aber an Halloween mit den All Nights ist es halt einfach noch schön.
1: 26. September, jetzt habe ich es raus. Also wir sehen uns da.
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0: Schönen guten Morgen hier mit Star FM Maximum Rock. Mit dem besten Breakfast Club, den wir heute auf die Beine stellen konnten. Und vor allem natürlich wieder mit Chris Hilfst, weil wir einfach wollen, dass es dir gut geht, dass du gute Momente hast, dass du eine gute Zeit hast.
1: 1000 Euro waren auch heute mal wieder drin in der Schatulle der Azteken. Jessica hat ordentlich zugelangt, mit vollen Händen 600 Euro rausgeholt. Summa summarum bleiben noch 400. Und da ist jetzt der Benjamin hinterher. Einen wunderschönen guten Morgen.
0: Morgen.
2: Schönen guten Morgen.
1: Benjamin, Schreibtisch, Stuhl für die 8-jährige Tochter stehen hier im Raum. Ich habe da so einen leichten Einblick, was sowas kostet. Was hast du dir denn daraus gesucht? Weil da kann man ja von bis. Von daher würde ich mal fragen, wie viel Geld benötigst du denn?
2: Also ich habe mal so mit ca. 450 Euro geplant.
1: Ja.
2: Das soll ja auch ein bisschen halten. Der praktische Wickeltisch, der dann irgendwann der erste Schreibtisch meiner Tochter wurde, ist halt jetzt endgültig nicht mehr geeignet.
1: Klassiker, ja. So, 450 genau. Euro brauchst du. Wir haben jetzt aber auch nur noch 400 Euro im Pott. Die Frage ist jetzt, kreizt du dir die ganzen 400 und sagst, okay, dann brauche ich nur noch 50? Oder sagst du, weißt du was, dann lass mal noch ein bisschen Geld im Pott und dann kann man noch ein anderes Projekt unterstützen. Du entscheidest. Was hätten wir denn gerne?
2: Also ich würde sagen, ich nehme einfach 300, dann ist noch ein bisschen was übrig, dann freut sich vielleicht noch jemand anders, auch wenn es eher eine Kleinigkeit dann ist.
1: Alrighty, 300 Euro, das Ehrenmann. Ist mein Ehrenmann, hervorragend, sehr gut. Da bekommst du auch Applaus von uns und vom ganzen Team und dann machen wir den Deal fest und die 300 Euro zur Unterstützung für den Tisch und den Stuhl, sehr gute Entscheidung, mein Lieber.
2: Danke.
1: Super, sehr, sehr gerne. Also 100 Euro haben wir noch im Pott und die können wir dann in der nächsten Stunde noch raushauen.
0: Also melde dich schnell an, StarFM RockApp, starfm.de. Schick uns einfach, für was du Geld brauchst, wo du gerne Unterstützung hättest, wie wir dein Leben auch ein bisschen einfacher machen können. Chris hilft und zwar gleich wieder. Also ran an die App.
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0: Gerade auf Deutschland-Tour Blackstone Cherry auf Star FM Maximum Rock mit Ringing in My Head. Sehr schöner Titel hier an diesem wunderschönen Mittwochmorgen. Du bist im Breakfast Club. Schön, dass du mit dabei
1: bist. Naja, du bist auch bloß so gut gelaunt, weil du vorne liegst, oder?
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0: Und zwar stärker, als ich dachte, weil eigentlich ist das ein sehr ausgeglichenes Duell von den Songs, finde ich, oder?
1: Wir haben heute so ein bisschen mal rumgespielt mit den Genres und haben uns dem Genre Rap and Roll oder Rock and Rap, je nachdem, wie man es gerne hätte, angenommen. Eigentlich ist es eine gute Art von Crossover à la Limp Bizkit. Und man merkt eigentlich gerade auch Limp Bizkit, Linkin Park, damals mit Jay-Z und so, dass Rapper und Rockstars und Rockmusik eigentlich ganz gut zusammenpassen. Wir haben uns ein bisschen ferngehalten von diesen ganzen Aerosmiths und Walk This Ways und Linkin Parks und wie sie alle heißen und haben uns ein paar Songs rausgesucht, die zwar teilweise auch bekannt sind, also gerade mein Song, aber dann doch nicht so in diesem Mainstream verankert sind. Und ich fange mal an und ich bin enttäuscht, wirklich enttäuscht, dass noch nicht eine einzige Stimme für Anthrax und Bring the Noise um die Ecke gekommen ist.

0: Zusammen mit Public Enemy haben sie dann wirklich ordentlich ihr Brett rausgebracht. Aber was soll ich sagen? Noch nicht eine Stimme.
1: Ich glaube, es liegt nicht daran, dass der schlecht ist, weil ich finde, man bewegt sich sofort, wenn man den hört. Ich glaube einfach nur, meine Auswahl ist besser. Ich habe die LA Hip-Hop-Legenden Cypress Hill genommen und die haben nämlich vor ein paar Jahren mit Tom Morello, mit Mr. Rage Against the Machine, dem Gitarristen dieser legendären Band, einen Song aufgenommen. Und das verbindet eben wunderbar diese Gitarrenhärte von Rage und Cypress Hill im Rap. Hör mal hin, geile Kombi. Rise Up heißt der Track.

0: Es war richtig
1: auch der Chris.
0: Coole Songs. Ja, ist ja auch ein geiler Song, kann man ja nicht absprechen. Ja, du kannst weiterhin entscheiden. Schick am besten eine Sprachnachricht für deinen Favoriten. Entweder Anthrax und Public Enemy oder Cypress Hill und Tom Morello. C oder W an die 0800 03 03 666. Welchen Song willst du gerne als Rauschmeißer des Tages hören?

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12: Guten Morgen. Schauspieler Ralf Richter ist tot. Er ist im Alter von nur 69 Jahren gestorben. Seinen Durchbruch hatte Richter 1981 mit dem Welterfolg Das Boot. Er spielte auch in Ruhrpott-Komödien wie Bang Boom Bang oder Was nicht passt, wird passend gemacht mit. In Gütersloh haben unbekannte Dutzende Orgelpfeifen aus einer leerstehenden Kirche geklaut. Wie viele Pfeifen genau fehlen und wie hoch der Schaden ist, weiß die Polizei noch nicht. Damit nicht noch mehr wegkommt, wurden die restlichen Wertsachen jetzt erstmal an einen sicheren Ort gebracht. Mehr Staus, aber kürzere. So sieht die Bilanz des ADAC für die Sommerreisezeit aus. Häufigste Ursache für Staus waren Baustellen. Besonders voll war es zum Ferienstart in Nordrhein-Westfalen. Zum Wetter in unserem Land. Erstmal wolkig, aber trocken, im Laufe des Tages dann ungemütlicher, zum Abend hin mit Schauern oder Gewittern, maximal 29 Grad. Das war der Star FM NRW Report mit Daniel Bornberg. Die nächsten Meldungen in einer Stunde.
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13: Wunderschönen guten Morgen.
1: Einen wunderschönen guten Morgen. Schön, dass du mit dabei bist hier bei deinem Radiosender des Vertrauens hier bei Star FM Maximum Rock. Und heute heißt es wieder, Chris hilft. 1000 Euro waren wieder in der Schatulle der Azteken. Und ich hätte nicht gedacht, dass wir heute noch eine dritte Runde haben, nachdem Jessica ja praktisch wie ein Bagger mit voller Schaufel in diese Dose reingegriffen hat und gleich mal 600 Euro mal heute Morgen rausgezogen hat. Aber man muss sagen, Benjamin war sehr sozial, hat gesagt, pass mal auf, ich bräuchte 400, nehme aber bloß 300. Von daher sind noch ganze 100 Euro im Pott.
2: Sprich, Chris kann wieder helfen. Wir wollen, dass es dir gut geht. Wir wollen dir helfen. Wir wollen, dass du eine gute Zeit hast. Und ja, viele haben sich weiterhin beworben. Viele Projekte, die ja reintrudeln, die weiterhin in alle Richtungen gehen. Von irgendwelchen Heimwerkersachen, die unterstützt werden sollen. Hühner, auch ganz hoch im Kurs.
1: Hühner?
2: Hühnerstall, ich sag's dir. Jeder Dritte will einen Hühnerstall zu Hause haben.
1: Naja,
2: das toppt sogar die Pizzaöfen, die auch ganz weit oben sind. Aber es gibt auch ein bisschen, ja, ungewöhnlichere Dinge. Und Caroline zum Beispiel. Caroline wünscht sich nämlich Obstbäume für den Garten.
1: Kann ich aber nachvollziehen.
2: Ja, hast du Obstbäume?
1: Ich habe Obstbäume. Ich musste Strafpflanzung machen, weil ich, beziehungsweise Ersatzpflanzung nennt man es ja, weil ich eine Tanne weggenommen habe und habe Auflagen bekommen, dass ich zwei Obstbäume pflanzen muss und habe natürlich eine Kirsche für Kirschschnaps und ein Pfirsich für Pfirsichlikör
2: gepflanzt. Da kannst du ja gleich mal Tipps weitergeben.
1: Von daher, Caroline, du bist dran. Drei Songs hast du Zeit, wenn du dir den Garten voller Obstbäume machen willst. Wir fangen an mit Fallout Boy, I Don't Care, hier bei Star for Maximum Rock. 0800 03 03 666, deine Nummer zum

0: Ab dem 7. Oktober im Kino der letzte gefilmte Freddie Mercury-Auftritt auf großer Leinwand. Queen hier auf Star FM, I Want to Break Free. Ob die gute Caroline Obstbäume, Apfelbäume, Birnenbäume, keine Ahnung, welche sie genau haben möchte, bald pflanzen kann, das hören wir gleich.
1: Ja, ein Geheimtipp sind Queen auf keinen Fall, aber dafür bist du ja zuständig, denn du schickst uns deine Bands, die wir auf jeden Fall auf dem Schirm haben sollten.
2: Der

0: Dieser Jingle wurde von einem Hörer mit Hilfe von KI erstellt. Wir müssen das an dieser Stelle dazu sagen.
1: Ja, und das ist auch die einzige KI, denn die Geheimtipps der Woche kommen von echten Hörern, von dir da draußen. Und da sind wir mächtig, deftig stolz drauf, dass du uns immer mit guten Bands versorgst, wie zum Beispiel der Marcel.
2: Moin, liebes Star-FM-Team. Ich hätte auch eine Empfehlung für euch, und zwar eine japanische Rockband, und zwar die Band Code Rain. Die sind sogar schon in Berlin mal aufgetreten, mega des Huxleys zerrissen. Und wenn man sich da den Song Runaway zum Beispiel anhört, dann erkennt man ein ganz interessantes Feature, und zwar mit dem Frontmann von einer amerikanischen Band, die mit Papa aufhört und mit Roach endet. Ich wünsche euch viel Spaß, habt einen tollen Tag. Bis dahin, euer Marcel. Ciao.
1: Wer könnte das wohl sein? Ja, vielen Dank, Marcel. Und zwar eine gute Post-Hardcore-Alternative-Rock-Band hat sich 2007 schon gegründet, Cold Rain, und haben dementsprechend natürlich auch schon ein bisschen was rausgebracht, sind schon mit ein paar Leuten unterwegs gewesen, Electric Cowboy, Icing Kills, allerdings wahrscheinlich hier bei uns noch nicht so im Mainstream angekommen, beziehungsweise bei der Mehrheit angekommen. So klingen sie übrigens.

0: Auf jeden Fall. Und Jacoby Shaddix auch am Start. Und generell muss man sagen, dass die Band wohl ziemlich gut bei den etablierten Rockstars ankommt, denn Bert McCracken kennst du vielleicht von The Used, ja? Die haben jetzt ebenfalls eine Kollaboration am Start. Poison heißt die erste Single vom neuen Album, was jetzt bald rauskommt, am 25. September. Und zwar heißt es Optimize Equal Optimize. Und eine ganz geile Band. Vielen Dank, Marcel, für diesen Geheimtipp.
1: Richtig gute Nummer. Wenn du auch einen hast, dann gib dir uns gerne. Wir sammeln fleißig 0800 0303 666. Dein Musikgeschmack hier bei uns bei Star FM Maximum Rock.

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0: Costa FM Maximum Rock. Wunderschönen guten Morgen. Schön, dass du mit dabei bist. Chris hilft und zwar nicht jeden Tag, aber fast jeden Tag und das stündlich. Die 1000 Euro müssen weg und so viel ist jetzt auch ehrlich gesagt gar nicht mehr drin, um eine gute Zeit zu verschaffen.
1: Aber wer den Euro nicht ehrt, ne? Ist die Gesamtsumme nicht wert oder wie auch immer der Spruch geht. Von den 1000 Euro sind mittlerweile nur noch 100 am Start und die Caro hat sich gemeldet. Hallo Caro.
2: Ja, schönen guten Morgen.
1: Caro, Obstbäume sind gefragt, 100 Euro sind im Pott. Rein theoretisch können wir es kurz machen, es sei denn, du bist wirklich so sozial und sagst, weißt du, warte, ich lasse da nochmal 50 Euro drin. Wie sieht's aus?
2: Ich würde gerne die 100 Euro nehmen, weil im letzten Jahr sind bei uns ganz, ganz viele Obstbäume umgekommen und ich hoffe, es ist in Ordnung.
1: Ja, du, wegen mir, meinetwegen, gerne. Also 100 Euro für dich, für neue Obstbäume. Die Frage ist natürlich, die mich beschäftigt, welche Obstbäume wirst du dir denn holen?
2: Also ich würde gerne einen Pflaumenbaum nehmen und mein Mann liebt Apfelbäume und ja, vielleicht für die Kinder noch ein paar Kirschbäume.
1: Sehr gut.
2: Vielen Dank.
1: Und eine Frage noch, bist du eher so diejenige, die so ein etwas größere Bäume nimmt oder bist du lieber und sagst hier so, weiß ich nicht, Finger dick und dann lasse wachsen?
2: Nee, ich finde die größeren eher cooler.
1: Okay. Na dann 100 Euro für dich, Caro, viel Spaß beim Pflanzen und vor allen Dingen dann nachher irgendwann auch beim Essen, ja?
2: Oh, vielen Dank. Dankeschön.
1: Gerne.
0: Drück dir auf jeden Fall die Daumen, dass es besser läuft wie bei mir. Mein Apfelbaum hatte dieses Jahr zum ersten Mal richtig ordentlich Äpfel. Aktuell hängt noch ein einziger Apfel dran. Alle anderen waren von Wespen zerfressen sind dann alle kaputt gegangen. Nun ja, hast du noch ein Projekt, wir unterstützen das gerne. 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Für heute ist der Bottich leer. Aber nächste Woche wird wieder geholfen mit Chris Hilft. Und am Freitag ist natürlich auch der nächste Freitank-Freitag. Dann gibt es stündlich wieder deinen Tank-Uni. Also bewirb dich, mach mit und gönn dir was.
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0: Guten Morgen, mein Favorit, obwohl die Band halt auch nur kurzzeitig sehr bekannt war, ist Waiting Room von Fugazi, auch immer wieder ein Knaller und die Leute freuen sich, wenn sie das nach einer Weile mal wieder hören können. Waiting Room, mein Tipp. Schöne Grüße, Ron.
1: Ich liebe, wie Ron denkt. Oder? Auf jeden Fall.
2: Ich glaube, das zeigt auch, in welche Richtung das Ganze geht, nämlich in eine richtig große, breite Richtung in Sachen Party-Rock-Tape. Ich muss bald wieder auflegen, habe keine Lust, schon wieder das Gleiche aufzulegen, weil jeder zu seine All-Time-Favorites, seine Favoriten, die er auf so Partys und Co. immer draufschmeißt. Deswegen mal die Schwarmintelligenz genutzt, lass uns zusammen das ultimative Party-Rock-Tape zusammenstellen. Und das geht wirklich in alle Richtungen, von Pop bis Metal, von... Ja, fast schon schlageresk, sage ich mal, was irgendwie trotzdem reinpasst.
1: Schlageresk?
2: Ja, es ist eine Party-Playlist ist schon was anderes wie eine normale Rock-Playlist.
1: Das stimmt allerdings. Viele Leute schicken ganze Listen. Was wir nicht gerne haben würden wollen, sind irgendwelche Spotify-Listen, weil die können wir uns selber zusammenstellen lassen. Von daher, echte Menschen, echter Rock, immer her damit. Und am besten deine Top-Songs irgendwie per Sprachnachricht, ist immer noch Radio, ja, da kann man schön vertonen dann auch noch. Und mittlerweile kommen da auch schon Namensvorschläge für deine Liste rein und so weiter alles. Aber das ist ein anderes Thema. Du schickst erstmal deine Songs und Songvorschläge hier hin für Wolfis Party-Rock-Mix und bin mal gespannt, was da noch so um die Ecke kommt.
2: Und klick dich mal in die Rock-App auf starfm.de, da gibt es so eine Aktionsseite damit und da hat unser lieber Simon aus der Online-Redaktion noch ein Party-Tape-Panic-Spiel gebaut. Also jetzt hat das Mixtape hat schon ein eigenes Spiel. Hut ab.

0: Damit Chris heute nicht ganz so traurig nach Hause geht, stimme ich jetzt für C.
1: So nämlich. Heute Rappen Rock, Rock'n Rap, je nachdem wie du es haben möchtest.
2: Rock'n'Roll wäre ich.
1: Songs, die mit Rockstars und Rappern gemacht wurden. Deswegen bringe ich natürlich Anthrax am Start. Bring the Noise, eine wunderbare Kollaboration, die es wert ist, gehört zu werden als Rauschmeister-Song.
2: Und weil du vorhin so rumgeheult hast, haben jetzt alle dir eine Stimme gegeben. Deswegen führst du jetzt auch, obwohl eigentlich alle viel lieber meinen Song hören wollen, nämlich Cypress Hill, die Legenden des Hip-Hop zusammen mit Tom Morello, die Legende von Rage Against the Machine, Rise Up. Hör dir das Ding an, das ballert alles weg.
1: Ja, nachdem ich vorhin wirklich gar keine Stimme hatte, hat sich das Blatt jetzt gewendet, denn viele haben wahrscheinlich gedacht, naja, Anthrax, die werden sowieso schon genug Stimmen bekommen, aber es war wirklich überhaupt gar nichts gewesen. Mittlerweile führe ich so, ich sag mal so mit 55%, es ist halt immer noch eine ganz knappe Angelegenheit und du kannst dich natürlich weiterhin entscheiden und kannst Anthrax deine Stimme geben, damit da die Sache komplett klar ist. 0800 0303 666, am besten jetzt
2: oder
1: abstimmen.
2: Ein W geht vielleicht auch. Herr Christian?
1: Hier macht jeder für sich selber Werbung, okay?
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10: Guten Morgen. Er war eine echte Kultfigur aus dem Ruhrpott. Schauspieler Ralf Richter ist im Alter von 69 Jahren gestorben. Seinen Durchbruch konnte er 1981 mit dem Welterfolg Das Boot feiern. Bekannt war Richter auch aus Komödien wie Bang Boom Bang oder Was nicht passt, wird passend gemacht. Die Stadt Duisburg warnt aktuell vor falschen Jugendamtsmitarbeitern. Hintergrund ist ein Fall aus dem Stadtteil Marxloh. Da wollten zwei Männer in eine Wohnung rein und einer Familie die Kinder wegnehmen. Die Eltern riefen die Polizei. Seit dem Vorfall gab es aber keine weiteren Fälle mehr. Mehr Staus, aber kürzere. So sieht die Bilanz des ADAC für die Sommerreisezeit aus. Häufigste Ursache für Staus waren Baustellen. Besonders voll war es zum Ferienstart in Nordrhein-Westfalen. Zum Wetter in unserem Land. Erstmal wolkig, aber trocken, im Laufe des Tages dann ungemütlicher, zum Abend hin mit Schauern oder Gewittern, maximal 29 Grad. Das war der StarFM NRW-Report mit Daniel Bornberg.
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11: Guten Morgen.
12: Wunderschönen guten Morgen hier bei Star für Maximum Rock. Mein Pott ist leer. Heute wieder ordentlich vielen Leuten geholfen. 3 Stück nämlich an der Zahl. Von Obst, Bäumen bis Kühlschränke war alles mit dabei gewesen. Am Freitag dann wieder den Freitank Freitag. Aber nicht nur geholfen wird, sondern auch ordentlich gespielt.
11: Am Sonntag gibt's ein Special, da ist Weltkindertag und wir widmen uns da den Kids von unseren Maximum Rockstars, denn es sind mehr als man denkt, dass der Nachwuchs eben auch die Rockrichtung eingeschlagen hat. Wir sprechen da von den Söhnen von Bono zum Beispiel, von den Söhnen von gewissen Kiss-Legenden und so weiter und so fort. Ein gewisser Simmons hat eben auch einen Sohn, der...
12: Aber auch die Töchter, auch ich sag nur Dave Grohl. zum Beispiel.
11: Ja, Violet zum Beispiel auch mit am Start. Und da wirst du am Sonntag ein schönes Special kriegen. Und zwar direkt nach den Rock Top 30. Also sprich so ab 15:30 ungefähr gibt es dann die Maximum Rock Kinderstars nonstop hier bei Star FM. Unbedingt reinhören.
12: Wir machen jetzt weiter mit den Interrupters. Ein guter Party, ein guter Laune-Song in the Mirror jetzt hier bei Star FM Maximum Rock. Übrigens ein schöner Song für dein Mixtape. Kannst du aufschreiben.

0: Das waren The Rembrandts, I'll Be There For You, natürlich bekannt aus der Serie Friends. Und Wolfram, ich meine, wir sind ja auch so weit wie Freunde, aber ich möchte mich entschuldigen, ich habe dich heute noch nicht mal gefragt, wie es dir überhaupt geht. Geht's dir gut heute?
1: Ich bin mir unsicher, wie es mir geht, seit gestern 15 Uhr, seit die erste Bandwelle für Rock am Ring, Rock im Park verkündet wurde, denn der Mob freut sich richtig, also richtig mega Line-Up, liest du in den Kommentaren, alle sind happy, aber ich bin ein bisschen ratlos so zum Teil.
0: Ich möchte aber mal in den Raum werfen, ich glaube, dass der Mob wahrscheinlich alle U25 sind.
1: Ja, das glaube ich auch und ich glaube, für die Zielgruppe wurde da ordentlich geliefert mit Parkway Drive, mit Motionless in White zum Beispiel, Turnstile ja mit dabei, gut, da freue ich mich natürlich auch. Es sind schon gute Bands dabei, will ich gar nicht sagen, aber es ist irgendwie... Gerade Headliner-mäßig sind jetzt die Hosen bestätigt, da werden wir uns gleich noch drum kümmern und Bring Me The Horizon, die mal zum wieder. 18. Mal gefühlt da sind, die haben letztes Jahr ja schon gespielt, nächstes Jahr also schon wieder. Ah, ich weiß nicht,
0: die also
1: mir
0: mal
1: fehlt
0: wieder.
1: Da so ein bisschen was. Ja. Die üblichen Verdächtigen.
0: Mir auch, ich freue mich wahnsinnig, Cooler Clicks auf Bad Religion, ich meine, die waren jetzt auch schon öfters da gewesen, aber irgendwie, die kann ich immer wieder,
1: Faith No More.
0: Wieder anhören. Das ist Faith No More wird wahrscheinlich so ein Late Act sein, kann ich mir vorstellen. Ja. Ansonsten war ich ein bisschen auch, ich will nicht sagen überrascht, jedenfalls dachte ich mir so, okay, dann habe ich auch wieder Falling in Reverse gesehen, dachte mir auch wieder alle Ronny Radke mir angucken.
1: Auch wieder die Diskussion um ihn.
0: Dusseligen Typen, aber gut, da muss ja jeder selber gucken. Ich war froh, dass die Donuts wieder mit am Start sind, ich freue mich natürlich auch auf Prodigy, aber das sind so alles so Bands, wo man sagt, ja, vielleicht irgendwie... eher so die ältere Generation in Anführungsstrichen.
1: Sind wir halt auch mittlerweile für so ein Festival, das dürfen wir nicht vergessen.
0: Eine Sache, wo ich immer gesagt habe, naja, vielleicht spielen ja die Toten Hosen als Abschluss nochmal in ihrem eigenen Wohnzimmer bei Rock am Ring und Rock im Park. Und da hieß es von dir immer, nein, die spielen nicht.
1: Also der Hintergrund ist, dass ich im Mai ja so eine Podcast-Reihe mit Campino aufgenommen habe. Und natürlich habe ich ihn damals auch gefragt. Er war natürlich klar, er dürfte das eh nicht bestätigen. Aber hör einfach selber nochmal hin, was Campino damals gesagt hat. Und du wirst mir jetzt die Frage vermutlich nicht beantworten können, aber in mal Rock am Ring und Rock im Park wird aber nochmal drin sein, oder?
2: Das kann ich tatsächlich nicht beantworten. Das ist alles offen. Irgendwo denken auch wir, letztendlich muss diese Geschichte auch irgendwie zu Ende gebracht werden an einem Punkt. Aber beide Seiten haben sich sehr entwickelt und auch das Rock am Ring, das heutzutage stattfindet, ist ein völlig anderes, als es das in den 90ern war. Oder ja, auf jeden Fall möchte ich noch ganz, ganz oft dort zu Besuch sein, in irgendeiner Form. Das reicht mir aber auch als Fan.
0: Also ganz ehrlich.
1: Es klang jetzt nicht so nach, da ist irgendwas am Kommen.
0: Wolfram, ich höre diesen Ton jetzt gerade zum ersten Mal, ja?
1: Ja.
0: Wenn du mir den vorher gespielt hättest, hätte ich gesagt, alles klar, die sind safe mit dabei. Der hat ja so um heißen Brei geredet. So von wegen, also, wir würden gerne nochmal und ist ja alles noch offen und rein theoretisch müsste man da, hat sich zwar alles weiterentwickelt, aber vielleicht passen wir ja doch noch rein in diese Lücke. Der war doch safe, gesagt, wir sind da.
1: Wir haben uns dann, das war halt nicht auf Band, halt auch noch weiter über das Thema unterhalten und ich will jetzt nicht zu sehr ins Detail gehen, weil das eben hinter dem Mikro war, aber glaubst mir, es klang wirklich nicht danach, dass das auch nur ansatzweise safe war. Also entweder hat er wahnsinnig gut geschauspielert oder, und das ist nicht unwahrscheinlich, es war vielleicht noch nicht hundertprozentig klar zu dem Zeitpunkt, das kann theoretisch sein.
0: Wir werden es dann sehen, beziehungsweise freuen uns einfach, dass die Toten Hosen nochmal mit dabei sind bei Rock am Ring und Rock am Park. Was sagst du denn dazu? Ich meine, wir beiden Kaspar Köppe können ja sagen, was wir wollen. Eigentlich interessiert uns eher so deine Meinung. Rock am Ring, Rock im Park, Lineup, was sagst du dazu? Immer her mit deinen Stimmen. 0800-303-666. Wir hören uns jetzt Evanescence an. Die sind aber nicht, doch, die waren auch mit dabei, oder?
1: Die sind auch mit dabei.
0: Da freue
1: ich mich auch.
0: Ist das eine runde Sache. Afterlife jetzt hier bei Star von Maximum Rock.

0: Billy Talent auf Star FM, Maximum Rock, auch mit dabei bei Rock am Ring, Rock im Park 2026. Ja. Gestern die große Verkündung, aber es sind noch ein paar andere Bands, die wir noch nicht genannt haben.
1: Ja, eine davon hatte gestern einen schönen Pre-Listening-Event und zwar Nothing But Thieves. Matthias war am Start und gibt uns mal einen kurzen Rückblick bzw. Einblick, wie es da war.
2: Als allererstes vielen Dank. Es war eine richtig schöne Veranstaltung. Eine schöne Location. Es hat richtig Spaß gemacht. Ein Plattenladen, besser kann es nicht sein. Und zu der neuen Scheibe von Nothing But Thieves, die Stray Dogs. Geil. Richtig schön, richtig gelungen. Das geht nach vorne, das sind schöne Balladen bei. Wir haben es absolut genossen, meine Frau und ich. Und zum krönenden Abschluss gab es noch 3 Akustik-Live-Songs, unter anderem Evolution. Und wir sind mega begeistert. Nächste Woche oder am 26., wenn die Scheibe rauskommt, steht sie bei uns im Regal.
1: Das ist immer eine Ansage, oder?
0: Und ich habe mir die Tourdaten angeguckt für Januar, wenn sie auf Tour sind. Und ich fand schon krass, wie groß die mittlerweile spielen können. Ja, Lanxess ja. Arena, Olympiahalle München, Berlin-Max-Schmeling-Halle, Sporthalle Hamburg. Das sind schon ordentliche Kaliber für diese Band. Also Glückwunsch, dass das alles so gut läuft.
1: Geil, die sind auch mega angesagt und werden jetzt wahrscheinlich ihren Hype auch mitnehmen. Von daher, schön, dass es dir gefallen hat, Matthias. Und wie gesagt, nächste Woche kommt dann das Album raus. Und live kannst du sie dann auch spätestens sehen bei Rock am Ring und Rock im Park.
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0: Einen wunderschönen guten Morgen, das war ein U2 Street of Dreams hier bei Star FM Maximum Rock, hier bei deinem Rock-Radiosender des Vertrauens. Schön, dass du mit am Start bist und wir können natürlich keine Sendung beenden, ohne die Frage zu klären.
1: W oder C, der Rausschmeißer-Song.
0: Und nachdem Wolfi da nochmal ordentlich Welle gemacht hat und mich des Heulen bezeichnet hat und dementsprechend
2: das
0: selber nochmal ein bisschen rumgeheult hat,
2: geschafft, ja, das Bild
0: hat er da nochmal gut Punkte rausreißen können bei seiner Hörerschaft. Und Marcel jetzt mal hier stellvertretend für alle.
3: Guten Morgen Chris und Wolfi. Also zum heutigen Lied, der Rausschmeißer-Song, muss ich echt sagen, obwohl Wolfi sonst immer mehr die schnarchigen Sachen nimmt, hat er heute voll auf die 12 getroffen, weil Cypress Hill geht immer, auch mit Billy Morrison und sowas alles. Die machen guten Rap-Metal. Ja, tut mir leid für dich, Chris.
0: Ich kann damit
2: Was
0: leben.
2: Was soll das heißen mit diesen schnarchigen
0: Alles gut.
2: Sachen?
0: Du hast Wolfi noch ein Ding mitgegeben, von daher bin ich da vollkommen zufrieden mit. Hier sind Cypress Hill featuring Tom Morello, Rise Up,
2: jetzt
0: Rausschmeißer. Guten Morgen.

0: geiler Song, oder? Kann man öfter laufen lassen. Aber dafür ist ja wieder C da, dass eben sowas auch mal hier im Radio läuft. Cypress Hill, die US-Legenden des Hip-Hop zusammen mit Gitarren-Ikone Tom Morello von Rage Against the Machine. Rise Up heißt der Track. Oh, gute Laune, Abriss hier, oder?
1: Freut er sich zum Ende der Sendung heute mal. Schön.
0: Geile Nummer,
1: sehr gut. Nummer. Vielen lieben Dank an alle, die mitgemacht haben. Wir hören uns natürlich morgen wieder. Wir machen jetzt weiter mit einer Band, die übrigens sehr oft genannt wird, wenn es um dein Party-Rock-Mixtape geht, nämlich DAD hier jetzt mit Sleeping My Day Away. Wir hören uns morgen wieder, Freunde. Bis dann. Tschö.

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3: Und da bin ich, Thomas der alte Franke. Hey, schön, dass du mit dabei bist. Am wunderschönen Mittwoch wünsche ich dir, wir starten rein in 5 Stunden Star FM At-Work. Mit Maximum Rock natürlich, ja. Queens of the Stone Age sind dabei. No One Knows. Bryan Adams gleich mit Somebody. Und wenn du Bryan Adams endlich mal wieder live sehen willst, gut, dass es Star FM gibt. Ne? Wir präsentieren dir Bryan Adams nämlich. 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Den ganzen Tag über gibt es Tickets für Bryan Adams und wir stimmen uns gleich mal ein, wie gesagt, mit ihm und Somebody. Vorher gibt es aber noch die Ärzte. Und die Frage aller Fragen, ist das noch Punkrock?

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0: Einen wunderschönen Mittwochvormittag wünsche ich dir. Starten wir mal gut informiert in diese wundervolle Sendung in Star FM at Work.
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0: Nämlich mit deinen Rock News. Ja, gestern schon mitgekriegt, ne? Rock im Park, Rock am Ring, mein Stichwort. Das größte Zwillingsfestival Deutschlands hat ja gestern 25 weitere Bands neben Blink-182 für nächstes Jahr bestätigt. Jetzt wissen wir auch die anderen. Bring Me The Horizon und die Toten Hosen sind die anderen beiden Headliner. Für Bring Me The Horizon ist es das 8. Mal übrigens bei Rock am Ring, Rock im Park. Für die Hosen schon das 9. Mal. Und das obwohl, und wir erinnern uns, Campino ja noch im April im Star FM Interview da so eher zurückhaltend war.
2: Und du wirst mir jetzt die Frage vermutlich nicht beantworten können, aber in mal Rock am Ring und Rock im Park wird aber nochmal drin sein, oder?
3: Das kann ich tatsächlich nicht beantworten. Das ist alles offen. Irgendwo denken auch wir. Letztendlich muss diese Geschichte auch irgendwie zu Ende gebracht werden an einem Punkt. Aber beide Seiten haben sich sehr entwickelt. Und auch das Rock am Ring, das heutzutage stattfindet, ist ein völlig anderes, als es das in den 90ern war. Oder ja, auf jeden Fall möchte ich noch ganz, ganz oft dort zu Besuch sein. In irgendeiner Form. Das reicht mir aber auch als Fan.
0: Mhm. Naja, lustigerweise spielen die Toten Hosen eine Woche nach Rock im Park gleich nochmal in Nürnberg und zwar nur 100 Meter weiter im Stadion. Übrigens, für Rock am Ring sind aktuell schon 60.000 Tickets weg, für Rock im Park 40.000. Das könnte ein neuer Vorverkaufsrekord werden. Southside Hurricane, weil wir gerade bei den Festivals sind, heute zieht dann auch Deutschlands zweitgrößtes Zwillingsfestival nach. Southside Hurricane verkünden heute die erste Bandwelle für nächstes Jahr. Und zum Schluss noch Oasis. Seit Montag, also seit vorgestern, kann man sich ja für den Ticketvorverkauf registrieren. Nächstes Jahr kommen die Gallaghers ja zum ersten Mal seit 18 Jahren wieder nach Deutschland. Zwei Konzerte wird es geben in der Münchner Allianz Arena und seit Montag explodiert auf Google auch die Suchanfrage, welches Oasis-Album ist im Jahr 1995 erschienen? Die Frage muss man nämlich beantworten, wenn man sich für Tickets registrieren will. Echte Fans müssen da natürlich nicht googeln. Die Antwort ist, na? What's the story? Morning Glory. Also, falls sich jemand fragt. Soweit erstmal deine Rock News. 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
5: Mit Thomas, rein geht's in die nächste Stunde Star of the Work. Schön, dass du mit dabei bist. Viel Spaß bei allem, was du gerade tust. Und einen zauberhaften Mittwochvormittag wünsche ich dir natürlich. Ja, die Energiepreise, die fressen uns tatsächlich alle auf. Wir haben auch eine aktuelle Umfrage gemacht auf unserer Webseite auf starfm.de. Da kannst du gerne mal mitmachen, was dich zurzeit so am meisten belastet finanziell. Über 50% sagen, ja, die Spritpreise, Energiekosten, die sind natürlich schon echt heftig. Ich hatte ja gestern gerade das Thema hier bei Star of the Work, deine Spritsparpreise, Spritsparstrategien. Wie kann man die Preise vielleicht ein bisschen runterdrücken. Ja, kam ein bisschen was, aber ich habe mir heute auch noch mal ein bisschen was überlegt für dich. Zum Beispiel noch mal ein paar coole Apps rausgesucht und so und habe gleich aus aktuellem Anlass, denn es wird ja nicht billiger, noch ein paar coole Spritspartipps für dich, die du vielleicht noch gebrauchen kannst. Starten wir jetzt rein mit Maximum Rock von H-Blocks. Here I go again. Pearl Jam sind dabei mit Alive und das alles nach Mando Diao und Frustration.

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0: Coole Nummer und sind wir ganz ehrlich, auch eine coole Frau, ne? Taylor Momsen und The Pretty Reckless mit About You, gerade gehört hier in deiner Stuff M Playlist. Leute, heute Morgen auch schon wieder so ein bisschen abgekotzt, sagen wir es mal, wie es ist, an der Tankstelle, ne? Genau wie ich. Die Spritpreise steigen immer weiter, die Energiepreise steigen immer weiter. Wir haben übrigens eine aktuelle Umfrage auf starfm.de. Wo merkst du steigende Preise im Alltag am stärksten? Beim Einkaufen, beim Tanken, Autofahren, bei Miete und Nebenkosten oder beim Essen gehen? Beim Tanken und Autofahren. Zurzeit 50% der Maximum Rocker, Rockerinnen sagen beim Tanken und Autofahren. Also da bin ich voll bei dir. Deshalb gibt's ja auch den Freitank-Freitag. Ja, übermorgen ist es wieder soweit. Stündlich gibt's einen Tank-Huni von uns geschenkt, ne? Und ich hatte ja gestern schon das Thema Spritpreise, Benzinpreise. Wie können wir vielleicht ein bisschen was sparen? Kamen ein paar coole Tipps von dir und jetzt kommen auch nochmal ein paar coole von mir.
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0: Denn das Thema ist weiterhin aktuell. Also,
1: Platz 3.
0: Auf Platz 3. Das Auto nicht unnötig arbeiten lassen. Ja, der Klassiker bringt tatsächlich was. Reifendruck regelmäßig kontrollieren. Schon so 0,3 Bar zu wenig erhöhen laut ADAC den Rollwiderstand und damit auch den Verbrauch. Und auch Dachboxen und Fahrradträger solltest du runternehmen, wenn du sie gerade vielleicht nicht brauchst. Außerdem Klimaanlage, Sitzheizung, andere Stromfresser nicht unnötig laufen lassen und Kurzstrecken möglichst vermeiden. So ein kalter Verbrenner, der braucht besonders viel Kraftstoff.
1: Platz 2.
0: Entscheidend ist vor allem mal vorausschauendes Fahren. Zügig beschleunigen, früh hochschalten, mit niedriger Drehzahl fahren, frühzeitig vom Gas gehen, statt bis kurz vor die Ampel beschleunigen und dann mal kräftig in die Eisen hauen. Der ADAC hält durch verschiedene Maßnahmen insgesamt Einsparungen davon bis zu 20% für möglich. Bei Autos, die ein Automatikgetriebe haben, lohnt sich außerdem der Eco-Modus. Und wenn dein Auto länger steht, Motor- bzw. Start-Stopp-Automatik ruhig mal benutzen. Im Leerlauf verbraucht so ein Verbrenner laut ADAC ungefähr 0,5 Liter bis 1 Liter pro Stunde.
1: Platz 1.
0: Hätte ich übrigens auch nicht gedacht. Ja, und hier lässt sich sparen, ohne einen einzigen Kilometer sparsamer zu fahren. Tankstellen müssen Änderungen der Preise nämlich für E5, E10 und für Diesel an die Markttransparenzstelle vom Bundeskartellamt melden. Und diese Echtzeitdaten, die landen anschließend in zugelassenen Tank-Apps. Hab ich ja gestern schon gefragt, kennst du noch coole Apps? Ich habe auch ein bisschen recherchiert. Praktisch sind zum Beispiel ADAC Drive, Clever tanken, Mehr tanken oder 123 tanken. Alle werden vom Bundeskartellamt so als zugelassene Informationsdienste geführt. Und diese ADAC Drive-App, die zeigt zusätzlich auch noch so eine Preishistorie und eine Tankprognose an. Also ganz praktisch. Und auch der Zeitpunkt macht einen Unterschied. 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

0: Runaway Maximum Rock von Bon Jovi hier bei StarFM at Work. NRW, schön, dass du mit dabei bist.
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0: Dann schauen wir doch mal, was los ist in NRW heute und so in den nächsten Tagen. Heute Abend, heute ist Mittwoch übrigens, ja, falls es dir gerade entgangen ist, der 16. September. Heute Abend geht's für dich nach Köln ins Gebäude 9. Um 20 Uhr spielen da Try Seagull. Scheißegal, kommt mit voller Band, macht so, hörst du selber, Garagenrock, Psychedelic, Noise, jede Menge Fass dabei. Für 30 Euro bist du am Start bei Try Seagull heute Abend, also ab 20 Uhr, Einlass 19 Uhr, Köln im Gebäude 9. Gans und Malta Mina spielen auch heute Abend in Köln im Blue Shell. Gans, das ist so britischer Postpunk, wir hören mal rein. Ja, die waren übrigens auch schon mit Bands wie The Libertines und den Vaccines unterwegs, also stehen so für die aktuelle britische Postpunk-Welle. Ganz zusammen mit Malta Mina, Köln Blue Shell, heute Abend Beginn 21 Uhr, Einlass 20 Uhr, für aktuell knapp um die 30 Euro. Und last but not least gucken wir schon mal auf morgen, da spielen The Main auf I Love You But I Chose Tour. In diesem Jahr feiern sie fast zwei Jahrzehnte Bandgeschichte mit ihrem Emo-Pop-Punk. The Main, also Köln, morgen Stadthalle Köln-Mülheim, 20 Uhr geht's los für um die 42 Euro. Also gut was los in der Region, ich wünsche dir ganz viel Spaß.

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3: Wofür könnte ich denn Geld gebrauchen? Ja, ich bräuchte ja so eine Bewässerungsanlage für den Garten. Die wollte ich mir immer schon mal zulegen. Und ja, ich muss eigentlich gar nicht drüber nachdenken. Ich krieg die Kohle ja sowieso nicht. Chris hat Kohle, 1000 Euro im Breakfast Club. Immer wieder für dich, aber eben nicht für mich und seine Kollegen. Ne? Wäre ja auch ungerecht. Nein, Chris haut die Kohle raus. Chris hilft dir. Also sag uns mal, wo bei dir der Taler gerade nicht so locker sitzt, was du noch für Anschaffungen vorhast in der App und auf starfm.de. Heute Morgen hat Chris auch wieder einen Tausender verschenkt. Ich hole mir gleich mal ein Studio, muss er wissen, was da heute Morgen alles los war, ne? Und ob er vielleicht noch Einsammlung braucht oder ob er bis an die Hutschnur voll ist quasi. Ne? Starten wir jetzt erstmal rein mit Maximo Park, Girls Who Play Guitars, Van Halen sind dabei mit Why Can't This Be Love und Muse, Knights of Sidonia.

0: Das ist ein geiler Songtitel, oder? My Songs Know What You Did in the Dark. Light Them Up. Das passt gerade so, grad so auf so ein Cover, finde ich. Ne? Wenn du da noch Fallout Boy draufsetzt, musst du die Cover umdrehen.
1: Aber stell dir mal vor, du machst so eine selbstgebrannte CD wie Wolfie jetzt, der sein eigenes Mixtape macht und du willst da den Song raufstellen an Punkt Nummer 9 oder so. Ja. Und du musst den aufschreiben. Dann wird schon ein bisschen eng und haarig.
0: Das stimmt. Ich werde ja Wolfie nachher auch noch ein paar Songs vorschlagen. Ne?
1: Ach so, ne, da bin ich ja mal gespannt. Aus welchem Jahrhundert sind die denn?
0: Aus den 90ern.
1: Ah ja, guck an.
0: Aber auch ein bisschen aus den 80ern dabei und Sachen, mit denen er, glaube ich, gar nicht rechnet.
1: Aber darum geht's ja jetzt eigentlich gar nicht, oder?
0: Darum geht's gar nicht. Aber es geht natürlich irgendwie auch um den Breakfast Club und irgendwie auch um Wolfie, aber primär geht's um dich und dein Hilfegehen, dein helfendes Gehen.
1: Ja, ne, da, du hab ich richtig ja rausgesucht in den Tagen.
0: Du läufst über Flohmärkte, hilfst den Menschen, läufst in Restaurants, bezahlst die Essen und hilfst jeden Morgen mit einem Tausender.
1: Mein Karma-Konto muss auch mal wieder ein bisschen aufgefrischt werden, deswegen sind wir da ordentlich am Start. Und 1000 Euro waren auch heute wieder drin. Und nachdem Jessica heute Morgen als allererste gleich mal 600 Euro daraus genommen hat, habe ich gedacht, na Mensch, das Kinder, das wird wohl nicht so viel werden. Aber es hat sich dann doch noch hingezogen, konnte auch noch Benjamin und Caro glücklich machen. Von daher waren alle happy, shiny happy people, wenn man es so nehmen will. Und wir freuen uns natürlich auf nächste Woche, wenn wir wieder Chris Hilft am Start haben.
0: Habt ihr denn noch genug Anmeldungen?
1: Bestimmt, oder? Auf jeden Fall. Ich meine, du kannst dich natürlich immer weiterhin noch anmelden auf starfm.de und an starfm-App. Ganz egal mit was. Wir wollen ja da nicht nur irgendwie auf die Tränendrüse drücken und irgendwelche leidlichen Sachen. Aber vielleicht sind es ja auch irgendwelche Wünsche, die man sich mal immer mal erfüllen wollte. Ja, oder vielleicht ist es jetzt auch wie bei Jessica, der ist ja Kühlschrank ja kaputt gegangen. Brauchst du jetzt irgendwie mal ein bisschen Hilfe? Auch das sind alles Projekte, die man da natürlich einreichen kann und mit ein bisschen Glück bist du mit dabei.
0: Dann immer los, der nächste Tausender winkt schon im Breakfast Club und was noch winkt, ist der Freitank Freitag, nicht Free Tank Friday.
1: Jede Stunde gibt es da wieder einen Tankuni und ich glaube, den können wohl auch alle gebrauchen.
0: Absolut, absolut. Und gilt übrigens auch, by the way, für alle E-Autofahrer natürlich. Ne? Kannst du auch 30 Strom in dein Auto
1: Ich hab schon gesagt, bei meiner Tankstelle, da müsst du 50 Cent in den Automaten werfen, damit du Luft aufpumpen kannst. Ja. Wenn du also praktisch Fahrrad hast, kannst du dich auch für den Tankuni anmelden, weil 50 Cent musst du ja auch bezahlen.
0: Also Freitag, Freitag für Luft, für Kohle, für E-Energie. Und ansonsten, Chris hilft dir mit dem Tausender jeden Morgen im Breakfast Lab. Danke, Chris.
1: Gerne.
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ich erinnere mich noch genau, 1981, als der Song rauskam, habe ich das Ding gefeiert. I Love Rock'n'Roll, Joan Jett and the Blackhearts, hier bei Starfam at Work. Gibt aber auch Songs, die ich heutzutage feiere, den hier zum Beispiel. Green Day, I'm Never Gonna R.I.P. Bin ich aber nicht alleine mit dem Feiern für den Song, denn aktuell ist er immer noch Platz 1 oder wieder auf Platz 1 in deinen Rockcharts, den Starfam Rock Top 30. Auf Platz 2 eine Band, die war gestern gerade hier bei uns im Starfam Studio, hat alle deine Fragen beantwortet und neues Album angekündigt. Stray Dogs, Nothing But Thieves mit Evolution. Und wie in jeder Woche haben wir für deine Rockcharts die Starfam Rock Top 30 wieder drei Neuvorstellungen am Start, die es absolut in sich haben. Du kannst sie reinwählen. Freitag werden wir hören, wo die Neuvorstellungen gelandet sind. 16:45 gibt es die neue Ausgabe. Wo werden Royal Blood sein mit 10 over 10? Erste Single vom kommenden neuen Album Dead Company kommt am 13. November raus. Hammer Ding. Kannst du reinwählen in deine Rockcharts, die Rockcharts 30 via App und auf starfm.de. Genauso wie die neue Scheibe von Leap, die heißt Bloodlines. Neue Single von Leap, die erste Veröffentlichung seit dem Debüt Entropy, ist wohl direkt nach der Fertigstellung entstanden, hat also nicht mehr ganz aufs alte Album gepasst, aber vielleicht aufs neue. Bloodlines, vielleicht passen sie auch rein in deine Star von Rockcharts, die Rock Top 30. So, und jetzt geht's um Sex, um Drugs, um Rock'n'Roll. Takeda haben eine neue Scheibe draußen, die heißt In Your Bed. Die erste Single, in der es um intensive körperliche Nähe geht, sagt die Band. Ja, In Your Bed heißt sie. Und die hören wir uns jetzt in voller Länge an. Hier sind Takeda.

Wir waren das gerade In Your Bed, neue Single vom neuen kommenden Album Numbers, kommt am 8. Januar raus übrigens. Und wenn du sagst, das ist eine geile Nummer, ja, die möchte ich nicht nur in meinem Bett haben, sondern die möchte ich auch drin haben in den Rockcharts, in den Rock Top 30. Wie gesagt, fleißig voten gehen bis Freitag 16:45 in der App und auf starfm.de und dann gibt's die neue Ausgabe.

0: Willkommen zum Wetter. Stabiler Hochdruck im Westen und richtig heiß in NRW.
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9: Rein geht's in die nächste Stunde Star of Work. Ich bin Thomas, freue mich, dass du mit am Start bist. Du willst zu Bryan Adams? Wir haben den nächsten Free-Ticket-Day kommenden Mittwoch. Also genau heute in einer Woche, ist der 23. Den ganzen Tag über Free-Tickets für Bryan Adams präsentiert von Star of Maximum Rock. Also du wirst in deinem Leben auch nochmal Bryan Adams live erleben. Den habe ich jetzt nicht für dich, aber George Thorogood zum Beispiel dabei. Ja, mit Dead to the Bone, The Donners covern Billy Idol. Ich lasse das eigentlich nicht zu, dass Leute Billy Idol covern, aber The Donners machen das wirklich gut. Dancing with Myself gibt's gleich nach Liquido und Limp Bizkit. Alright, baby, keep on rolling.
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0: Staffel mit Workers an und ich habe den Wolfi dran, den ich ja sonst immer nur
1: mache. Wunderschönen guten Tag.
0: Jetzt ist er auch bei mir, denn Wolfi braucht ja mal Hilfe und wir wollen ihm mal alle helfen. Wolfi, du willst ein Party-Tape zusammenstellen, ist wieder mal Zeit, nach 90 Jahren bist du wieder als DJ tätig, ja?
1: Ich muss mal wieder ran und das Ding ist, das mache ich ja manchmal, gerade so im privaten Kreis, aber, ja. Und da geht es mir, glaube ich, wie vielen anderen auch, irgendwie kommt man früher oder später immer wieder auf seine persönlichen Favoriten zurück, so die persönlichen All-Time-Favorites und ich will da rauskommen aus dieser Bubble und setze halt voll auf Schwarmintelligenz. Wenn wir jetzt von allen Hörern so die Lieblings-Party-Rock-Tracks sammeln, muss es ja die beste Party-Rock-Playlist ever geben.
0: Und ich muss ja sagen, was da reinkommt, ist auch schon richtig geil hier.
2: Ich hätte was für eure Party-Playlists. Toy Dolls, Nelly the Elephant. Kann man ein bisschen ausrasten, bisschen hupfen und so. Macht Spaß, der Track. Schönen Tag euch.
0: Ich weiß nicht, kennst du den Track?
1: Ich kenne den Track, habe den aber gefühlte 800 Jahre nicht mehr gehört.
0: Ich habe den damals im Schullandheim immer gehört. Irgendwie, und wir haben das Ding so gefeiert. Nochmal zur Erinnerung. Ein geiles Ding.
1: Absolut.
0: Ist schon echt eine gute Partynummer. Sisters of Mercy, Temple of Love, habe ich gelesen, kam heute gerade noch frisch rein und so. Das ist natürlich auch immer so ein All-Time-Favorite. Ich weiß nicht, möchtest du auch ein paar Sachen von mir haben vielleicht als Vorschläge?
1: Du kannst ja mal mit einem anfangen vielleicht.
0: Es wird dich total überraschen, aber ich schlage den hier vor.
1: Kommt jetzt wieder Idol?
0: Riesenüberraschung, oder?
1: Damit hat er ja nie gekommen, Thomas.
0: Damit hat niemand gerechnet, dass ich Billy Idol vorschlage. Wahrscheinlich haben alle gedacht, der steht bestimmt Rebel Yell vor, aber ich dachte, der kommt bestimmt schon oft genug. Aber ich habe auch so Titel, die vielleicht nicht in jeder Playlist sind bei DJs. Vielleicht der hier? Komm, der ist geil.
1: Oh ja.
0: Queen?
1: Ja, mag ich. Queen geht immer.
0: Queen geht immer. Und wenn du eine richtige Überraschung haben willst, wenn du merkst, dass alle jetzt so sich so eingrooven, aber warten irgendwie auf den großen Moment, mit dem keiner rechnet, dann nimm das. Na Thomas. Was denn?
1: Also ich muss ja sagen, wir haben ein paar Sachen in die Richtung Aqua Girl, ja, ne? Ist es Barbie Girl. Barbie von Aqua Girl. Kam auch schon rein und so. Also es wird eine wilde Playlist, aber ich finde das auch okay. Ich glaube, wenn es um Party-Rock geht, dann darf das auch mal ein bisschen links und rechts von diesem erzkonservativen, ich will da harte Gitarren haben, auch mal abweichen. Spaß soll es machen und ist mir auch völlig egal, ob das die großen Gassenhauer sind oder eher unbekannte Tracks. Hauptsache der Vibe stimmt und man hat eine gute Zeit.
0: Aber es gibt doch bei Wolfi bestimmt auch irgendein Tabu, oder?
1: Du, schauen wir mal. Also ich sammle jetzt einfach mal wild zusammen und dann werde ich so das beste Party-Tape ever haben. Das ist zumindest das Ziel.
0: Also helfen wir dem Wolfi mit seinem Party-Tape. Ja. Deine Vorschläge her damit. Entweder einfach paar Sprachnachricht 0800 030 666 oder eine App oder auf starfm.de. Wir kriegen deine Partyliste schon voll. Das reicht für 24 yes. Stunden, glaube ich, am Ende. Dankeschön, Wolfi.
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Das motiviert auf der Arbeit und so soll es sein bei Staffen at Work. Die Rolling Stones waren das gerade mit It's Only Rock'n'Roll. Leute, am 20. September, sprich am Sonntag, ist Weltkindertag. Und deswegen gucken wir mal, was denn eigentlich aus den Kindern unserer Rockstars geworden ist. Ne? Denn die nächste Generation nach Paul Stanley, Gene Simmons, Dave Grohl und Konsorten, die schläft ja nicht und hat das Talent der Eltern geerbt. Manche sagen dann, ah, ich habe gar keinen Bock jetzt, lass da was meine Eltern machen, ich will da gar nicht in die Fußstapfen treten. Und andere, die machen genau das Gegenteil und gründen selber auch eine Band. Dawson Kröger zum Beispiel. Kröger? Klar kommt dir der Nachname bekannt vor. Na logisch. Chad Kröger, der Frontmann von Nickelback. Naja, fast. In dem Fall aber Mike Kröger, der Bassist von Nickelback und Dawson's Dad. Und damit ist, ja genau, Nickelback-Frontmann Chad Kröger Dawson's Onkel. Hätten wir das jetzt auch mal geklärt. Dawson ist mittlerweile selber Gitarrist in der Band, allerdings nicht bei einer Nickelback-Coverband, sondern bei The Props. The Props, eine junge Alternative-Rockband aus Los Angeles, und die Entstehung der Band, die war ziemlich unspektakulär. Sänger Nick Ruiz, der wollte vor 3 Jahren ein neues Projekt starten und hat deshalb Kontakt aufgenommen zu Drummer Sam Edelman und Bassist Jersey Sullivan. Die haben schon ein paar Jahre vorher zusammen mit Dawson gespielt. Sie haben sich also getroffen, haben kurz gejammt, die Chemie hat gestimmt und Ende 2023 waren The Props geboren. Ja, und Mike Kröger hat mal erzählt, dass Dawson damals mit seiner Band auf Tour gehen wollte und Mike wusste natürlich noch ganz genau, wie es ist, als junge Band in so einem klapprigen Van von Stadt zu ziehen, und genau so haben Nickelback in den 90ern selber angefangen. Also, um es deinem Sohn zu ersparen, hat er kurzerhand einen vernünftigen Tour-Van gekauft, den die Band wegen Corona allerdings erstmal kaum nutzen konnte. Also hat Dawson die Zeit genutzt und erstmal 2 Jahre lang Musik in Los Angeles studiert. Was bei The Props von Anfang an klar war, musikalisch sollte das Ganze nicht Richtung Nickelback gehen, sondern vom Sound her eher nach Bands wie The Cure, Joy Division, The Smith, Viagra Boys und so klingen. Rausgekommen ist also ein Sound zwischen Alternative Rock, Indie, New Wave und Post-Punk. Hier mal ein Beispiel, Seyama. Vielleicht sollte man mal erwähnen, dass Dawson Kröger, obwohl er familientechnisch alle Möglichkeiten und Beziehungen hat, ganz klassisch von ganz unten angefangen hat. Mit eigenen Demos, mit kleinen Shows, mit Fingerwunschspielen und mit Touren. Vor 2 Jahren haben The Props dann die Songs Echoes und Get Off rausgebracht. Und sie haben beim Label Blue Grape Music unterschrieben. Die erste EP, die gibt es seit diesem Jahr, die Arrow EP mit 5 Songs. Und damit kommen The Props auch auf Tour, zusammen mit Jupiter Jones übrigens. Starten am 23. September in Münster, dann geht's weiter nach Karlsruhe, Wiesbaden, Dresden, Erlangen mit dabei, Hannover, Leipzig, Berlin am 1. Oktober, Rostock am 2. Oktober, Wolfsburg, Hamburg und noch ein paar andere Orte. Ja, The Props also zum Weltkindertag. Und wir hören uns jetzt mal The Props an mit Seyama. Da sind sie.

The Props waren das gerade mit Seyama. Sonntag ist Weltkindertag und das eine der Nachwuchsbands. Dawson Kröger, der Sohn von Nickelback-Bassist Mike

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5: Dann starten wir mal rein in die letzte Stunde Star FM at Work. Ich bin's immer noch, Thomas, der alte Franke für dich. Ich liebe dich immer noch. Still Loving You von den Scorpions dabei. Die Kaiser Chiefs, I Predict the Riot. Und jetzt eine Runde Sum 41 und Fat Lip. Und ich bin mal gespannt, was unsere Burner zum Line-Up von Rock im Park und Rock am Ring sagt. Klären wir gleich mal.

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0: Die Beatsteaks waren das gerade mit I Don't Care As Long As You Sing. Überraschenderweise, oder vielleicht auch gar nicht so überraschend, diesmal bei der nächsten Welle nicht dabei bei Rock im Park und Rock am Ring. Aber ich kenne eine, die ist auf jeden Fall wieder mit dabei. Die Börner.
1: Na, du? Ich stehe wieder auf dem Line-Up, ja.
0: Ja, na logisch. Naja, aber du stehst auf jeden Fall auf dem Platz. Ne, das ist ja logisch. Ja. Wie immer. Also quasi wie eine festgebuchte Statue bei Rock im Park. Ja, was sagst du zum Line-Up? Ich meine, Turnstile mit dabei, Faith No More, eine Riesenüberraschung. Die Donuts hatten es ja schon mal so ein bisschen angerissen, aber die sind wirklich mit dabei. Bad Religion, Bullet for My Valentine, Nothing But Thieves und die Hosen. Was ist denn da los?
1: Sau geil. Also ich habe mich mega gefreut. Turnstile, für mich einer der geilsten Live-Bands. Ich war ja auch dabei in Berlin jetzt erst mit den Deftones und war wirklich ein Wahnsinnsabend für die Geschichte. Faith No More, du hast es gesagt, für mich auch eine Überraschung. Finde ich aber auch geil, mal eine Band zu holen, die, also ich weiß jetzt gar nicht, ob sie überhaupt schon mal bei Rock im Park gespielt haben. Oder bei Rock am Ring, genau. Aber halt auch geil, ja, und die Hosen. Ganz spannend, denn ich habe ja mit Campino Anfang des Jahres im April ein Interview gehabt zum neuen letzten Album und da habe ich ihn auch gefragt, du sag mal, wie wär's denn eigentlich jetzt nochmal ihr bei Rock am Ring oder Rock im Park? Und das hat er gesagt.
2: Kann ich nichts zu sagen, ist irgendwie, also es geht ja nicht nur um uns, wie wir uns entwickeln, es geht auch darum, wie sich andere entwickeln, ob wir da überhaupt noch reinpassen in das Format, wie sich das geändert hat oder nicht. Es war in der Vergangenheit immer toll, es war fühlte sich auch sehr familiär an. Mal schauen, aber da hat wirklich niemand drüber nachgedacht.
0: Mhm. Ja, jetzt offensichtlich schon. Hosen sind also mit dabei. Freitag, 4. Juni, einer der drei Headliner. Und nicht nur da, sondern ein paar Tage später. Und das gab's ja eigentlich so in der Form auch noch nicht. Spielen sie ja schon wieder in der Region.
1: Eine Woche später im Max-Morlock-Stadion, also auf dem gleichen Gelände. Das gab's, wie du sagst, wirklich noch nie. Ich glaube einfach, weil die Hosen, diese Tour, die reißt ja alles ab. Du warst ja auch schon mit dabei und das ist wirklich, also nimmt jeden mit. Gibt keine schlechte Stimme über diese aktuelle Tour. Und es lag jetzt einfach nahe, die Hosen da nochmal zu holen. Und dementsprechend, glaube ich, hat man da einfach mal eine Ausnahme gemacht und gesagt, scheißegal, ob sie dann nochmal spielen. Das ist ja eh schon auch ausverkauft. Ja. Die machen auch zweimal Stimmung.
0: Jetzt bin ich ja mal gespannt, ne? Wer bei den Hosen dabei waren. Die haben ja unglaublich viele Überraschungsgäste auf der Tour jetzt mitgehabt. Ne? Ich hätte fast gesagt Nana Mouskouri. Nein, Vicky Leandros heißt diese andere Schlagersängerin. Vicky Leandros mit dabei. Die Ärzte in kompletter Besetzung mit dabei. Die Beatsteaks mit dabei. Also ich bin mal gespannt, wer da vielleicht noch im Park auftaucht, wenn die Hosen auf der Bühne stehen.
1: Alle? Wäre schön. Ja, vielleicht, ne? Hätte niemand was dagegen. Ja, das wird auf jeden Fall ein Auftritt werden, der in die Geschichtsbücher eingeht. Da bin ich mir ganz sicher. Ja doch, also ich finde schon, dass das Line-Up, das jetzt da gestern nochmal veröffentlicht wurde, also doch viele zieht. Ich meine, man merkt es ja auch an den Vorverkäufen, die Karten gehen weg ohne Ende. Ja. Schon, da darf man sich freuen auf den nächsten Festivalsommer, ja.
0: Und Parkway Drive, das ist ja allein für mich. Ich habe immer noch will Parkway Drive mal wieder sehen. Dafür können wir Chicago wieder ausladen von mir. Was macht der denn da eigentlich?
1: Na gut. Ich freue mich auf Bad Religion. Also du merkst schon, dass es lässt sich wie immer streiten über das Line-Up und jeder hat so seine Highlights. Das ist ja auch schön.
0: Du bist auf jeden Fall dabei. Ich überlege es mir noch. Also wegen Parkway Drive überlege ich mir das tatsächlich noch, ob ich nicht dabei sein sollte. Danke erstmal, Börner. Wir freuen uns auf die nächste Welle, wenn die verkündet wird.
1: Immer gerne.
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0: Dexter and the Moonrocks mit Freaking Out hier bei Starving at Work. Ja, letztes Jahr um die Zeit, da sind unsere Maximum Rocker auch ausgefreakt. Ja, Matthias zum Beispiel, als wir ihm gesagt haben, ey, du gehst in den Moviepark.
1: Guten Morgen, liebe Star FM, hier sind Matthias, Luca und Malik. Wir freuen uns tierisch auf einen richtig tollen Tag im Moviepark.
2: Ja, das ist so cool. Wir drehen durch.
0: Ja, letztes Jahr haben wir dich nämlich auch schon eingeladen und haben mit dir gefeiert das Halloween-Horror-Festival im Moviepark in Germany. Ben war auch dabei.
3: Hey StarFM, wir wollten uns nochmal bedanken für die Tickets für den Moviepark. Hat uns sehr viel Spaß gemacht. Das Trackhacken war auch sehr cool und Chris hat auf jeden Fall gut aufgelegt als DJ.
0: Und dieses Jahr geht's wieder los.
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0: Ja, noch in diesem Jahr ein sensationelles Festival, was da bevorsteht. Der ganze Park wird wieder zur Gruselzone. Dieses Jahr das Motto Legends Never Die. 9 Horrorhäuser, 4 Scare Zones und über 300 Monster. 302 eventuell genau, denn Wolfi und Chris sind diesmal auch als Monster verkleidet und sie haben sich heute Morgen darauf schon geeinigt, sie machen untote Rockstars. Chris gilt als Favorit als untoter Elvis. Wolfi weiß noch nicht so genau. Aber das war auch die Bedingung, wie wir Chris in den Moviepark gekriegt haben, dass wir sagen, du wirst diesmal nicht nur erschreckt, du darfst diesmal auch selber erschrecken. Also, Wolfi und Chris sind wieder dabei. Der ganze Star von Breakfast Club. Samstag, 26. September, den ganzen Tag im Moviepark in Bottrop. Und sie fordern dich wieder raus bei der 60-Sekunden-Challenge. Und wenn du die gewinnst, meisterst, holst du die geniale Teufeltechnik. Also, komm mit, ja, am 26. September in den Moviepark Germany. Das wird wirklich ein sensationelles Ding. Und feier mit uns das Halloween-Horror-Festival direkt im Moviepark Germany in Bottrop-Kirchheim mit Wolfi und Chris.
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4: Mit Bianca Mikro, gerade geflohen aus der Redaktion. Da wurden wirklich Berge von Schokolade rangeschafft. Oh weia, und das alles gegen die Suppenmüdigkeit geht auch mit Maximum Rock ohne Kalorien. Little Sister hören wir gleich von den Queens of the Stone Age, die Ärzte und Volbeat featuring Neil Fallon ist hier. Die to live.

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0: Stuff im Maximum Rock von den Queens of the Stone Age aus dem Jahr 2005, Little Sister, 30. Oktober, dick eintragen im Kalender. Da kommt das neue Queens of the Stone Age Album Perfects raus. Bis dahin noch jede Menge los bei uns in NRW.
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0: Heute zum Beispiel bei uns in Köln. Seagull kommt mit voller Band, steht wieder massiv auf Gitarrenriffs heute ab 20 Uhr in Köln im Gebäude 9. Und morgen ist dann nach Köln Dortmund dran, denn da ist diese Band.
2: Hi, ich bin der Marc und Maria Iskariot aus Belgien. Das ist einfach pure Freude, Energie und Enthusiasmus auf der Bühne. Das Ganze noch auf Flämisch, Sprache, wo man meint, einiges zu verstehen und man versteht trotzdem nichts. Scheißegal, das finde ich lecker. Richtig Bock, freut euch drauf.
0: Also aufstrebende Punkband aus Gent und der Sound, der schwankt zwischen chaotischem Punk, Post-Punk und emotionalem Indie. Ab 20 Uhr im Sub Rosa morgen bei uns. Und Maximum Rock jetzt von mir, 3 Days Grace, Don't Wanna Go Home Tonight.

0: Stuff im Maximum Rock, REM, Shiny, Happy People und das hast du heute auch aus unserem Maximum Rocker gemacht, lieber Chris, jetzt bei mir im Studio, denn wir müssen den Morgen aufarbeiten, da war ja gut was los, da hat jemand ordentlich in die Kasse gelangt, ne?
1: So nämlich, wunderschönen guten Tag
0: Chris
1: erstmal nochmal.
0: Ja, schön, dass du da bist.
1: Man muss sagen, es waren sehr, sehr viele Happy People da gewesen, die Jessica, die war auf jeden Fall happy, weil die hat heute Morgen als allererste nämlich mal so richtig reingelangt in den Topf 600 Euro rausgeholt.
0: Von 1000?
1: Von 1000,
0: du bist mit 1000 reingegangen. Also nicht mit 900 nach diesem legendären Montag?
1: Ja, eigentlich habe ich gedacht, okay, die beiden Mädels schulden mir noch 100 Euro, aber was können die beiden Kinder dafür, dass Wolfi hier einfach Geld einfach raushaut, die nicht hier hört. Ja, aber gut, lassen wir das Thema. 1000 Euro waren wieder drin, da lasse ich mich nicht lumpen. Und wie sagt Jessica, haut 600 Euro für den Kühlschrank raus. Und dann dachte ich erst so, okay, wenn der Benjamin jetzt dran ist, der brauchte irgendwie 450 Euro für einen Schreibtisch und einen Stuhl für seine 8-jährige Tochter. Der wird bestimmt jetzt den Pott leer machen, aber der hat gesagt, weißt du was, ich nehme nur 300, dann bleiben nochmal 100 Euro im Pott übrig, dann kannst du noch ein bisschen was mehr tun.
0: Oh,
1: und da muss ich sagen, Chapeau, habe ich meinen Hut vorgezogen und das hat sich natürlich dann auch die Caro gefreut, weil die konnte nämlich 100 Euro gebrauchen für neue Obstbäume.
0: Ach super,
1: oder?
0: Ich liebe das. Eine Freundin hat auch dieses Jahr einen Kirschbaum gepflanzt, wir sind immer am Beobachten.
1: Sie brauchte Pflaumenbaum, Apfelbaum und Kirschbäume für die Kinder, weil sie musste etliche runternehmen und dann hat sie gesagt, das passt wunderbar. Von daher alle Leute irgendwie ein bisschen glücklich gemacht und dementsprechend können wir jetzt weiter in die Zukunft schauen. Ich meine, Freitag ist natürlich wieder am Freitag am Start und mit Chris Hilf geht's dann nächste Woche wieder weiter.
0: Sehr schön, dankeschön, dass du hier warst und uns nochmal erzählt hast, wie es war.
1: Gerne.
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0: Staffel Maximum Rock von Aerosmith, Dream On. Ach, so toll, in der remasterten Version aus dem Jahr 2024. Aerosmith und Brian Fallon haben zwar noch keine gemeinsame Sache gemacht, aber wer weiß.
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0: Nachdem sich ja Brian Fallon für sein neues Soloalbum Not Bad von New Jersey tolle Künstler ins Studio eingeladen hat, wie Brandon Flowers von The Killers, der Flappard-Gitarrist Phil Collin oder auch die Avantgarde-Gitarrenlegende Mark Ribbett, der auch schon für Tom Waits, Elvis Costello und Marian Faithfull gespielt hat, könnte es vielleicht noch was werden mit Joe Perry oder Steven Tyler, wird dann ganz bestimmt auch unser Album der Woche, genauso wie Not Bad von New Jersey. Auch der Song, den wir jetzt hören werden, ist eine Gemeinschaftsproduktion. Better Before hat nämlich Brian Fallon mit seinem engen Freund geschrieben, dem Juno Award-Gewinner und Singer-Songwriter Donovan Woods. Da geht's um eine zerbrechende Romanze und manch einer kennt es leider, eine toxische Beziehung, in der man von der schädlichen Person einfach nicht loskommt. Hier ist Better Before.

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5: Guten Morgen. Nordrhein-Westfalen plant für 2027 einen Haushalt von rund 115 Milliarden Euro. Davon fließen 44 Milliarden in Kinder, Bildung und Jugend. Außerdem sollen Schulen, Kitas und Verkehrswege über ein großes Infrastrukturprogramm modernisiert und ausgebaut werden. Die Staatsanwaltschaft in NRW kommt mit der Arbeit nicht hinterher. Die Aktenberge werden immer höher. Zur Jahreshälfte gab es mehr als 300.000 offene Verfahren, meldet der Richterbund. Das ist ein neuer Negativrekord. Andere Bundesländer haben ähnliche Probleme. Der Ruhrpott trauert um eine echte Kultfigur. Schauspieler Ralf Richter ist im Alter von 69 Jahren gestorben. Seinen Durchbruch konnte er 1981 mit Das Boot feiern. Bekannt war Richter auch aus Komödien wie Bang Boom Bang oder Was nicht passt, wird passend gemacht. Zum Wetter in unserem Land. Mal mehr, mal weniger Wolken und immer mal ein Schauer. Auch Gewitter mit Starkregen sind möglich, bei maximal 17 bis 21 Grad. Das war der Star FM NRW Report mit Gisa Weber. Die nächsten Meldungen in einer Stunde.
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0: Das und Maximum Rock. Toxicity, System of a Down an deinem Bergfest-Nachmittag. Und jetzt sitzt sie hier, ey. Aha. Hat sich kurz vom Trainingsfeld zu mir gesellt, denn du bereitest dich auf einen Run vor am Wochenende.
1: Ich werde heute noch mal eine Runde joggen gehen, weil ich muss meine Ausdauer noch ein bisschen nach oben pushen. Am Samstag steht ja mein Hindernislauf an. 6 Kilometer, 21 Hindernisse. Da werde ich ja schön durch einen Schlamm robben und wahrscheinlich mit ganz vielen blauen Flecken nach Hause kommen.
0: Und die Maximum Rocker haben dir schon empfohlen, was du anziehen sollst, was du essen sollst.
1: Ja, ne? Ich war jetzt auch noch mal im Sportgeschäft, habe mir noch mal so ein paar Sachen geholt, also so eine schöne Tasche, wo ich dann auch ein Magnesiumgel reinstecken kann, einen schönen Dattelriegel und so. Ein Maximum Rocker hatte mir auch so ein Kohlenhydrate-Gel empfohlen, meinte, ich soll das unbedingt mal ausprobieren. Ich hatte wirklich kurzzeitig drüber nachgedacht, ob ich mir solches aus der Apotheke bzw. aus der Drogerie hole. Er meinte aber auch gleich, pass auf, probier das ein paar Tage vorher aus, weil das geht häufig in die Hose. Das haut durch. Und da dachte ich mir schon so, ugh.
0: Da hatten wir die Bilder im Kopf, ne? Von der australischen Hyrox-Athletin Joanna Wietrichek.
1: Ach, lieber Gott, ey, Bianca, ich habe die Bilder gesehen von diesem Hyrox-Lauf in Peking. Am Wochenende war der, glaube ich, am Sonntag. Ach du, so möchte ich nicht enden. Ihr lief ja komplett, muss ich jetzt leider so sagen, die Kacke das Bein runter, ne?
0: Ja.
1: Und sie hat aber eiskalt durchgezogen. Ja. Also finde ich auf der einen Seite echt cool, dass sie durchgezogen hat, dass sie ihre Bestzeit erreichen wollte, obwohl sie ganz viel Kacke am Hintern hatte.
0: Und an den Beinchen
1: und jeder das auch gesehen hat. Ich meine, es war ja Presse, Medien, alle vor Ort, die haben Fotos gemacht, die haben Videos gemacht und dann musst du als Leistungssportlerin wirklich mit einem vollgeschissenen Hintern da durchziehen.
0: Ich schätze mal, dass sie im Tunnel war, weil sonst hätte sie vielleicht auch drüber nachgedacht, dass das, was sie mit ihrem Kota verteilt, auch nicht gesund sein kann für ihre Mitstreiter, denn die teilen sich ja die Strecke und die Geräte und deshalb gab es da heftige Kritik und jetzt werden auch die Regeln angepasst. Oh, also beim nächsten Rennen, wenn es ein Kontaminationsrisiko gibt, dann kann die Rennleitung Athleten rausnehmen aus dem Wettkampf.
1: Ach krass, ja, da wollte ich nämlich auch hin zu dem Punkt, weil mir tun die anderen Sportler auch leid. Also Respekt an sie, dass sie durchgezogen hat, aber wenn ich mir vorstelle, ich muss nach ihr antreten und dann hängt da, weiß ich nicht, dann hängt da noch so ein Brocken an der Turnmatte.
0: Und du kriegst das ins Gesicht, das ist wirklich gefährlich.
1: Ja, das kann
0: aber, ja, aber das ist es halt. Du hast ein Ziel vor Augen, du willst das unbedingt durchziehen auf Biegen und Brechen. Was war es bei dir mal? Was hast du auf Biegen und Brechen durchgezogen? Und worauf du vielleicht auch gar nicht mehr so stolz bist. 0800 03 03 666.

0: Darf Maximum Rock von dem Künstler, der sagt, nö, ich kümmere mich jetzt erstmal um die Familie. Ghost Dance Macabre an deinem Bergfestnachmittag. Und nachdem wir uns gerade so ausführlich über wilde Wettkämpfende unterhalten haben, die trotz Durchfall durchhalten, müssen wir wirklich erstmal noch eine Weile zusammensitzen, er und ich, und das verarbeiten. Und da habe ich mir gedacht, wenn sie schon mal da ist, können wir auch gleich über Nero quatschen. Denn du bist das Gesicht des Nero bei Star FM Maximum
1: und
0: Rock,
1: ich
0: des New Rock Awards.
1: Werde auch heute bestimmt noch so eine kleine Nachtschicht einlegen mit Jakob aus der Musikredaktion, weil wir sind gerade wirklich in den Anmeldungen drin. Wir werden diese Woche auch den Kessel dicht machen. Also
0: ich wollte gerade sagen, Kessel buntes machen.
1: Wir können auch gerne einen Kessel buntes machen. Aber auf jeden Fall, wir werden die Anmeldung noch diese Woche schließen. Also ist nicht mehr lange Zeit, wenn du also eine coole Band kennst und sagst, boah, ich habe die bei euch kennengelernt durch die Talents oder ich habe die als Vorgruppe in einem kleinen Laden gesehen und ich fand die so cool, die haben gerade mal 300 Fans auf Instagram, was ist da los? Die müssen ganz groß werden. Dann schlag diese Band bitte jetzt noch vor für unseren New Rock Award, unseren Nero 2026 in der Star FM Rock App und auf starfm.de.
0: Und die Besten kommen in das finale Voting, da freue ich mich auch schon sehr drauf.
1: Genau, da gibt's auch eine kleine Neuerung. Wir haben ja die letzten Jahre immer so um die 10 Bands im finalen Voting dann gehabt. Wir sind runtergegangen. Wir werden uns nur noch für 5 Bands entscheiden, die im Voting drin sein werden, damit einfach unsere Maximum Rocker ein bisschen mehr Zeit haben, sich die Bands anzuhören, mit den Bands warm zu werden. Es wird auch hier im Programm in der Rush Hour eine schöne Nero-Show geben, einmal die Woche. Also da werde ich dann auch mit den Bands, die dann im Voting sind, ins Gespräch kommen. Wir werden Interviews führen. Ich werde alles Mögliche Interessante aus diesen Bands herauskitzeln. Wir werden schon mal ein paar Songs anhucken. Also wir werden auf jeden Fall eine Menge Spaß haben mit unseren Talents für den Nero, mit unseren Voting-Teilnehmern. Und das wird auf jeden Fall eine runde Geschichte. Ich freue mich drauf.
0: Ich auch.
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0: Stuff im Maximum Rock News und die haben ganz schön Sprung hingelegt, ne? In den Stuff im Rock Top 30 letzten Freitag mit Cryogen mal von Platz 4 auf die 9. Also jetzt gern noch abstimmen in den Stuff im Rock Top 30 in deiner Stuff im App und auf stuffm.de, damit das vielleicht wieder besser wird. Neue Ausgabe mit Aidan schon wieder übermorgen, 16:45 und danach zum Anhören in unserer Stuff im Mediathek. Und jetzt alles Neue aus der Welt der Rockstars.
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0: Da geht es wieder auf Tour. Die mexikanischen Schwestern von The Warning gehen 2027 auf Everything's Falling Welttournee. Im März 2027 stürmen Danny Paul und Ale die Hallen in München, Düsseldorf und Berlin in der Uber Eats Music Hall. Präsentiert von uns, von StarFM Maximum Rock. Die drei Schwestern haben mit ihrer Single Kerosene ja echt Geschichte geschrieben und ist damit als erste rein weibliche Band auf Platz 1 der Billboard Mainstream Rock Charts geschafft. 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

0: Kommt extrem gut bei dir an. Song aktuell auf Platz 3 in den StarFM Rock Top 30. Der allgemeine Vorverkauf für die Shows von The Warning startet Freitag 10 Uhr. Ticket sicherst du dir rechtzeitig über die StarFM Rock App. Und was haben wir noch? Aufgepasst, wenn du zu Oasis nach München in die Allianz Arena willst. Die Vorverkaufsregistrierung läuft. Aber Achtung, du musst ein Quiz knacken. Google glüht seit Montag wegen der Frage, welches Album 1995 erschien. Aber come on, echte Rocker wissen das. Natürlich ohne Suchmaschine. In diesem Sinne, ran ans Quiz und viel Erfolg beim Ticketkauf für Oasis.
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8: Guten Morgen. Mehr Geld für die Sicherheit. Nordrhein-Westfalen plant dafür im nächsten Jahr rund 7 Milliarden Euro ein. Der gesamte Landeshaushalt

0: Umfasst rund 115 Milliarden Euro. Knapp 5 Milliarden gehen an die Polizei. Mit jährlich 3.000 neuen Anwärtern soll sie weiter wachsen. Der jahrelange Rechtsstreit um eine neue Luxusimmobilie neben einem Düsseldorfer Biergarten ist beendet. Die Besitzer des bekannten alten Bahnhofs waren gegen die Luxusimmobilie vor Gericht gezogen. Sie sei zu nah dran am Biergarten. Das Oberverwaltungsgericht Münster hat die Klage jetzt endgültig verworfen. Die Feuerwehr Essen schickt ab jetzt eine Drohne vor den ersten Einsatzkräften los. Sie startet bei ausgewählten Einsätzen automatisch und liefert Live-Bilder an Leitstelle und Einsatzleitung. 3 Monate lang prüft die Feuerwehr den Zeit- und Informationsgewinn des Systems. Zum Wetter in unserem Land. Mal mehr, mal weniger Wolken und immer mal ein Schauer. Auch Gewitter mit Starkregen sind möglich, bei maximal 17 bis 21 Grad. Das war der Star FM NRW-Report mit Gisa Weber. Die nächsten Meldungen in einer Stunde.
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2: Mit Bianca, Mikro. Und weißt du, was wir heute machen? Wir killen die Spritpreise. The Killers haben wir gleich mit When You Were Young und den Freitag-Kuni obendrauf. Wieder am Freitag, da ist nämlich Star FM Freitag-Freitag für dich. So muss es sein. Lenny Kravitz auch noch dazu. Und My Chemical Romance ist hier. Welcome to the Black Parade.

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0: Duff und Maximum Rock The Killers, When You Were Young, an deinem Bergfestnachmittag. Übrigens, Frontmann Brendan Flowers hat gerade zusammengearbeitet mit Brian Fallon für sein neues Album Not Bad for New Jersey. Hören wir heute nochmal rein mit dir. Gegen 19.30 Uhr ist natürlich unser Duff im Album der Woche. Was ich übrigens sehr, sehr mag, und das ist die Wahrheit, könntest du, wenn wir kein Radio wären, an meinem Gesicht ablesen, an meinen sogenannten Mikroexpressionen. An denen kannst du ganz genau erkennen, ob ich lüge oder nicht. Finde ich super spannend. Und nicht nur ich. Die Thriller-Autorin Anne Kessel war auf jeden Fall angefixt.
1: Mikroexpressionen sind Muskelzuckungen im menschlichen Gesicht, die in der ersten Fünftelsekunde des emotionalen Empfindens auftreten. Man hat keinerlei Chance, die zu kontrollieren oder zu verbergen. Das heißt, sie spiegeln immer die wahre Emotion, die man empfindet, wieder. Und diese Mikroexpressionen zu lesen, zu erkennen, also wahrzunehmen und dann richtig zu interpretieren, das ist natürlich eine Chance, um in die nonverbale Kommunikation einzutreten. Und das tut meine Hauptfigur, Dr. Marlene Nielsen.
0: Ja, tatsächlich hat die liebe Anne Kessel drumherum um diese Mikroexpressionen einen Thriller gestrickt. Die Lüge in ihrem Gesicht heißt er.
1: Zu Anfang war die Idee, was wäre, wenn ein Mensch einen anderen Menschen tötet, vermeintliche Notwehr, und dann aber schweigt und die Kommunikation einstellt. Und das war so die Ausgangssituation. Und daraufhin hat sich die Geschichte von die Lüge in ihrem Gesicht dann aufgebaut.
0: Und der Thriller liegt jetzt vor mir. Und der ist auch von außen richtig schön. Das Cover ist toll gemacht. Rotes Deckblatt und dann schwarz umrandete Seiten. Hat man Bock, sofort loszulesen. Und das darfst du auch tun. Du sparst dir die 17 Euro für die 400 Seiten des im Ullstein Taschenbuch Verlag erschienenen Werks. Als echtes Buch oder als E-Book bekommst du es von mir geschenkt, indem du mir jetzt eine WhatsApp schreibst mit Lüge im Gesicht. Viel Glück und viel Spaß.

0: Dafür Maximum Rock von Alice Cooper, Poison an deinem Bergfest. Absolut wieder ein Track, der auf Wolfies Rock Party Mixtape landen sollte. Hast du ja mitbekommen, ne? Wolfi soll privat eine Party veranstalten, als DJ Wolfi auftreten. Und er macht alles richtig, finde ich. Denn er fragt dich, welche größten Partykracher auf dieses Mixtape drauf sollen. Und du hast so gute Vorschläge.
1: Einer meiner Favoriten ist absolut alt, aber gut. Von den Beatles, Hey Bulldog. Einfach 2-3 Mal reinhören, dann zieht er auch auf einer schönen Feier.
0: Ja, Andreas, das stimmt.

0: Schnieke. Und Melli, du hast auch so eine coole Idee.
1: Und zwar habe ich in meiner eigenen auch The Safety Dance von Man Without Hats. Allerdings den Extended Club Mix. Der ist geil. Ich finde, sowas kann man auch immer richtig gut spielen.
0: Absolut, Melli. Und weißt du was? Das war der allererste Song, den ich je auf Kassette hatte.

0: super, super, super. Aber ey, Vera, dein Song ist ja wohl auch legendär.
1: Seit den 90ern feiern wir unsere Ost-West-Freundschaften mit Am Fenster.
0: Ah.
1: Und zwar vor Mitternacht mit der englischen Version von The Dostojewskis, die sehr tanzbar ist und kürzer. Und nach Mitternacht irgendwann gegen 2 oder 3 mit dem Original.
0: Oh, geniale Version von The Dostojewskis. Immer Gänsehaut bei dem Song, aber The Dostojewskis habe ich mir jetzt abgespeichert. Richtig, richtig gut. Dankeschön, liebe Vera. Das war ein super, super Tipp. Also da konnte ich gleich was mitnehmen. Und ich habe auch noch was. Die gute alte Bronski-Beat-Nummer. Hit that perfect beat, boy. Beat, boy. Also jetzt kommst du mit deinen Vorschlägen bitte nochmal um die Ecke, weil ich finde super, was da zusammenkommt. 0800 0303 666 gerne als Sprachnachricht. Was soll rauf auf Wolfies Rock Party Mixtape? Was ist deine beste Party-Rock-Mucke? 0800 0303 666.
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0: Stuff am Maximum Rock. Sie werden nächste Woche Sonntag den Video Vanguard Award bei den MTV Video Music Awards bekommen und sich damit in eine Reihe mit den Beatles, Michael Jackson, David Bowie oder auch Madonna wiederfinden. Richtig cool. Und eine krasse Auszeichnung für Nirvana. Gerade gehört in der Rush Hour mit Lithium von ihrem Album Nevermind aus dem Jahr 1991. Jetzt aber wieder der Sprung zur neuen Musik und die kommt direkt als Kandidat in die Stuff im Rock Top 30, deine Hörercharts.
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0: Und die Freude ist riesig, denn eines der besten Garage-Rock-Duos der Welt ist zurück.
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0: Royal Blood sind zurück, veröffentlichen am 13. November ihr neues Album Dead Company, ihr erstes Album seit 3 Jahren. Und was ich schön finde, die beiden bleiben einfach ihrer Linie treu. Ganz egal, was andere sagen, haben sie uns schon damals im Star FM Rock Talk erzählt.
3: Das Ding ist, du kannst es nicht allen recht machen. Unsere Fans sind unsere Fans, weil sie lieben, was wir tun. Wir sind darüber auch ziemlich froh, so viele Leute zu haben, die hinter uns stehen. Aber wir sind nicht dazu da, um ihnen zu gefallen. Das waren wir nie. Wir wollten immer für uns kreativ sein und unsere Musik für uns selbst schreiben. Wenn Leuten genau das gefällt, ist das toll. Und wenn nicht, dann ist das auch okay.
0: Gute Einstellung, Royal Blood. Sie versprechen jetzt schon, dass die neue Scheibe verdammt kompromisslos sein soll und sie sich echt aufs Wesentliche konzentriert haben. Schnickschnack lassen sie weg. Für dich und für die Charts gibt's jetzt ihre neue Single 10 over 10 und wenn dir die gefällt, dann bitte direkt deine Stimme dafür abgeben in der Star FM Rock App. Hier sind sie für dich. Ganz neu, Royal Blood 10 over 10.

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8: Guten Morgen. Nordrhein-Westfalen plant für 2027 einen Haushalt von rund 115 Milliarden Euro. Davon fließen 44 Milliarden in Kinder, Bildung und Jugend. Außerdem sollen Schulen, Kitas und Verkehrswege über ein großes Infrastrukturprogramm modernisiert und ausgebaut werden. Ein Mann aus Herne sitzt nach einer Messerattacke jetzt in U-Haft. Der 42-Jährige soll am Montag im Stadtteil Horsthausen nach einem Streit auf einen Bekannten eingestochen haben. Das Opfer überlebte schwer verletzt. Gegen den mutmaßlichen Angreifer wird wegen eines versuchten Tötungsdelikts ermittelt. Der jahrelange Rechtsstreit um eine neue Luxusimmobilie neben einem Düsseldorfer Biergarten ist beendet. Die Besitzer des bekannten alten Bahnhofs waren gegen die Luxusimmobilie vor Gericht gezogen. Sie sei zu nah dran am Biergarten. Das Oberverwaltungsgericht Münster hat die Klage jetzt endgültig verworfen. Zum Wetter in unserem Land. Mal mehr, mal weniger Wolken und immer mal ein Schauer. Auch Gewitter mit Starkregen sind möglich, bei maximal 17 bis 21 Grad. Das war der StarFM NRW-Report mit Gisa Weber.
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9: Mit Bianca am Mikro und Bergfestabend ist angesagt. Gleich mit Maximum Rock von Good Charlotte. Wir haben Thin Lizzy an Bord und hier ist Limp Bizkit. My Way. Herrlichen Abend dir.
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0: Stuff und Maximum Rock von Good Charlotte. I just wanna live und I just wanna win. Das hat sich eine Sportlerin beim letzten Wochenende beim Hyrux in Japan gesagt. Und obwohl sie schlimmsten Durchfall hatte, hat sie durchgezogen. Alle anderen mussten leider aber auch von ihrem Durchfall partizipieren, weil ja die Geräte alle für alle sind. Ne?
1: Ekelhaft. Also, ich find's immer noch. Ich muss mich ja direkt mal schütteln. Das ist ja die Vorstellung.
0: Ja, das ist nicht gerade lecker, gerade wenn du gerade beim Abendbrot sitzt, aber Maximum Rockatore fasst das Thema irgendwie auch an.
2: Ach Bianca, jetzt habt ihr euch aber hier wegen so ein bisschen Sportlerdung. Ich weiß nicht, ob du es weißt, aber es war, ich glaube 1990 zur WM, da hat ein englischer Nationalspieler auch es nicht mehr zurückhalten können und hat sich sehr gekonnt auf dem Boden lang gerobbt mit dem Hintern, weil er sich komplett eingeschissen hat. Ja. Und was waren seine Worte danach? Danach hat mich keiner mehr gedeckt. Hat die ganze Zeit freies Spiel gehabt. Aber es ist richtig, ist natürlich nicht so schön, wenn man sich dann dabei irgendwas einfängt. Aber lustig ist es.
0: Ja.
2: Da war doch auch diese eine Marathonläuferin, die sich doch da am Rinnstein hingehockt hat und dann da auch ihr Geschäft verrichtet hat vor ein paar Jahren. Das ist halt Hardcore. Also Leben für den Sport. Wünsche dir noch was.
0: Ach, Mensch, Tore, ja, dir steht was bevor. Du machst selber Marathonlauf am Wochenende
1: mit Hindernissen. Ich verzichte extra auf mein Kohlenhydrate-Gel, was mir empfohlen worden ist von einem Maximum Rocker, weil er meinte auch, das könnte durchhauen und ich möchte wirklich nicht in die Situation kommen, dass ich da mitmache beim Lauf und ich merke nach 10 Minuten, der Stift malt schon.
0: Dann kommst du higher ins Ziel, hast du Lust.

0: Stuff im Maximum Rock, The Rolling Stones, Mr. Charm. An deinem Bergfestabend würden sich Wolfi und Chris aus dem Stuff im Breakfast Club sicher auch gerne mal ein heftendes Schild. Mr. Charm. Fest steht, 26. September, Schluss mit Charming, dann ist Gruseln angesagt.
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0: Stuff am Maximum Rock. Survivor sind damals richtig sauer gewesen, denn Jim Patrick hat auch Songs für 38 Special geschrieben und einen von denen haben wir gerade gehört. Caught Up in You aus dem Jahr 1982 an deinem Mittwochabend in der Stuff am Rush Hour. Caught Up in Durchfall. Das war vor ein paar Tagen die High-Rock-Sportlerin Joanna Wittrek aus Australien.
1: Mist.
0: Die Bilder sind ja echt durchs Netz gegangen, die Tage, oder? Während des High-Rocks in Peking, da hat sie richtig starken Durchfall bekommen und hat das Rennen fortgesetzt, trotzdem mit einer sichtbaren Bremsspur und musste danach sogar im Krankenhaus behandelt werden.
2: Nee, war ekelhaft.
0: Ja, das hat extreme Wellen geschlagen in der Sportwelt. Viele Sportlerinnen haben sich aufgeregt, dass es eine Zumutung

0: Da von Maximum Rock. Survivor sind damals richtig sauer gewesen, denn Jim Patrick hat auch Songs für 38 Special geschrieben und einen von denen haben wir gerade gehört. Caught Up in You aus dem Jahr 1982 an deinem Mittwochabend in der Staff im Rush Hour. Caught Up in Durchfall. Das war vor ein paar Tagen die High-Rock-Sportlerin Joanna Wittrek aus Australien.
1: Mist.
0: Die Bilder sind ja echt durchs Netz gegangen, die Tage, oder? Während des High-Rocks in Peking, da hat sie richtig starken Durchfall bekommen und hat das Rennen fortgesetzt. Trotzdem mit einer sichtbaren Bremsspur und musste danach sogar im Krankenhaus behandelt werden.
2: Nee, war ekelhaft.
0: Ja, das hat extreme Wellen geschlagen in der Sportwelt. Viele Sportlerinnen haben sich aufgeregt, dass es eine Zumutung sei, dass sie einfach weitergemacht hat. Und ich meine, sie hat ja die Geräte kontaminiert, ohne Rücksicht auf Verluste, ne? Daraufhin ist dann auch eine Regeländerung erfolgt. Ab sofort kann die Rennleitung Athleten bei sichtbarem Ziel. Du kannst also alles schaffen, was du willst, nur bitte nicht mit Durchfall am Bein.
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4: Guten Morgen. Nordrhein-Westfalen plant für 2027 einen Haushalt von rund 115 Milliarden Euro. Davon fließen 44 Milliarden in Kinder, Bildung und Jugend. Außerdem sollen Schulen, Kitas und Verkehrswege über ein großes Infrastrukturprogramm modernisiert und ausgebaut werden. Ein Mann aus Herne sitzt nach einer Messerattacke jetzt in U-Haft. Der 42-Jährige soll am Montag im Stadtteil Horsthausen nach einem Streit auf einen Bekannten eingestochen haben. Das Opfer überlebte schwer verletzt. Gegen den mutmaßlichen Angreifer wird wegen eines versuchten Tötungsdelikts ermittelt. Der jahrelange Rechtsstreit um eine neue Luxusimmobilie neben einem Düsseldorfer Biergarten ist beendet. Die Besitzer des bekannten alten Bahnhofs waren gegen die Luxusimmobilie vor Gericht gezogen. Sie sei zu nah dran am Biergarten. Das Oberverwaltungsgericht Münster hat die Klage jetzt endgültig verworfen. Zum Wetter in unserem Land. Mal mehr, mal weniger Wolken und immer mal ein Schauer. Auch Gewitter mit Starkregen sind möglich, bei maximal 17 bis 21 Grad. Das war der Star FM NRW Report mit Gisa Weber.
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6: Mit Bianca Mikro, freue mich sehr auf Freitag, denn dann ist Freitank Freitag. Das heißt, jede Stunde winkt dir ein Freitank-Huni. Ab 6 unbedingt Radio einschalten und Maximum Rock jetzt genießen von der Band, die bei Rock im Ring, Rock im Park nächstes Jahr auftritt. Billy Talent gleich mit Fallen Leaves. Außerdem The Cure am Start und hier ist Wobi, Temple of Equal.

0: Stuff im Maximum Rock von Falling in Reverse. Superhero von ihrem 2017er Album Coming Home an deinem Bergfestabend. Wir haben vorhin bei mir in der Show über Mikroexpressionen gesprochen. Das sind, beschreib es bitte nochmal selbst, liebe Thriller-Autorin Anne Kessel.
1: Mikroexpressionen sind Muskelzuckungen im menschlichen Gesicht, die in der ersten Fünftelsekunde des emotionalen Empfindens auftreten.
0: Spannend.
1: Man hat keinerlei Chance, die zu kontrollieren oder zu verbergen. Das heißt, sie spiegeln immer die wahre Emotion, die man empfindet, wieder.
0: Ich finde das so spannend und Anne Kessel auch. Und deshalb hat sie rundherum um diese Mikroexpressionen einen Thriller gestrickt, die Lüge in ihrem Gesicht.
1: Zu Anfang war die Idee, was wäre, wenn ein Mensch einen anderen Menschen tötet, vermeintliche Notwehr, und dann aber schweigt und die Kommunikation einstellt. Und das war so die Ausgangssituation. Und daraufhin hat sich die Geschichte von die Lüge in ihrem Gesicht dann aufgebaut.
0: Und der Thriller liegt jetzt vor mir. Er ist wirklich sehr, sehr gut gelungen. Rotes Deckblatt, schwarz umrandete Seiten und dann diese coole Geschichte. Man hat Bock, sofort loszulesen. Und das darfst du tun. Und du darfst dabei sogar noch sparen. 17 Euro kostet es nämlich und schenke ich dir 400 Seiten des im Ullstein Taschenbuchverlag erschienenen Werks, indem du mir jetzt eine WhatsApp schreibst mit Lüge im Gesicht und dann ordentlich loslesen und Gesicht im Zaum halten.
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0: Start beim Maximum Rock Journey. Any way you want it. An deinem Bergfestabend übrigens absolut ein Song für mich, der auf Wolfis Party Rock Tape drauf muss. Vielleicht landet auch ein Song von diesem Album drauf.
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0: In dieser Woche das neue Soloalbum von Brian Fallon and the Painkillers, Not Bad for New Jersey. Dafür hat er sich an Bryan Adams' Run to You und The Police mit Every Breath You Take orientiert. Die stehen weniger für Zurückhaltung als für ganz große Melodien und unmittelbare Gefühle. Brian Fallon drückt das so aus. Von Anfang an habe er gewusst, dass er sich ganz auf die Leidenschaft und den Wahnsinn all dieser Songs einlassen musste, von denen er sich inspiriert fühlte. Da sei nicht mehr viel Platz für Subtilität gewesen. Und so purzelte ein herrlicher Song nach dem anderen auf dieses feine Album Not Bad for New Jersey, von dem wir jetzt den Titeltrack hören dürfen.

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Der Sommer ist so gut wie durch. Für alle, denen der Abschied schwerfällt, gibt's aus Florida aber noch ein kleines Mitbringsel für die letzten warmen Tage. Jetzt auf der Star FM Playlist Yellow Card mit Calvary Drive.

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Es gibt Musik, die ist so voller Gänsehaut, dass für einen kurzen Moment sogar die Zeit stehen bleibt. Genau so ein Moment kommt jetzt. Also kurz Luft holen, Augen zu und genießen. Jetzt auf der Star FM Playlist. Greta Van Fleet, Saw You Stand.

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auf Klopf, wer ist da? Die 90er. Und die haben eine Band vergessen, die passt besser in die Jetztzeit. Aber nicht gleich ausrasten. Dexter and the Moonrocks mit It's a Lot. Jetzt auf der Star FM Playlist.

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Wenn eine Band seit 30 Jahren Musik macht, darf sie sich ruhig auch mal ein bisschen Zeit lassen. 7 Jahre haben wir auf die neue Single von Die Happy gewartet. Dafür gibt's nächstes Jahr auch ein ganzes Album. Und eine Tour. Können wir uns schon mal drauf freuen. Jetzt auf der Star FM Playlist. Die Happy mit

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